0: Khamenei teilgenommen. 6 Tage lang soll die Leiche Khameneis an verschiedenen Orten im Iran und im benachbarten Irak aufgebahrt werden. Vor mehr als 4 Monaten war der Machthaber bei einem Luftangriff im Irankrieg von den USA getötet worden. Khamenei hatte die Islamische Republik 37 Jahre lang mit brutaler Härte geführt. Frankreich steht im Viertelfinale der Fußball-Weltmeisterschaft. Die Mannschaft setzte sich im Achtelfinale mit 1:0 gegen Paraguay durch. Aus dem ARD-WM-Team Michael Küster.
1: Frankreich hat sich schwer getan mit den Defensivkünstlern aus Paraguay. Am Ende reichte ein verwandelter Foul-Elfmeter von Superstar Kylian Mbappé für den knappen 1:0-Erfolg in Philadelphia. Der Vize-Weltmeister steht damit im Viertelfinale und trifft dort am kommenden Donnerstag auf Marokko. Die Nordafrikaner hatten schon zuvor ihr Viertelfinalticket gebucht nach einem 3:0 über Kanada. Damit ist der erste von 3 WM-Gastgebern ausgeschieden.
0: Das waren die Nachrichten. Das Wetter in Deutschland. Im Norden und Osten viele Wolken und Regen, im Süden und Südwesten gering bewölkt bis klar und trocken bei 18 bis 10 Grad. Tagsüber im äußersten Südwesten länger Sonne, meist trocken, sonst Wolken, Schauer und vereinzelte Gewitter. 19 Grad auf Sylt bis 31 Grad im Breisgau. Es ist 2:03 Uhr.
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3: Weiterhin mit Jerzy May für Sie am Mikrofon. Schön, dass Sie sich von uns begleiten lassen, ob es für Sie früher Sonntag oder noch später Samstag ist. Auf jeden Fall Zeit, in der Musik vielleicht noch tiefer wirkt als am Tag mit all seinen Ablenkungen. Und so können Sie in der kommenden knappen halben Stunde eintauchen in Musik des vor 90 Jahren verstorbenen großen polnischen Komponisten Karol Szymanowski. Hier ist sein erstes Violinkonzert, ein Werk in einem Satz. Den wunderbaren Solopart übernimmt die Geigerin Arabella Steinbacher. Marek Janowski am Pult des Rundfunksinfonieorchesters Berlin.

Die aus München stammende deutsch-japanische Geigerin Arabella Steinbacher hier 2009 zusammen mit dem RSO Berlin und dem einsätzigen, vor etwas mehr als 100 Jahren uraufgeführten Violinkonzert Nummer 1 des Polen Karol Szymanowski. Wir bleiben hier im ARD-Nachtkonzert bei Musik des 20. Jahrhunderts, allerdings in kammermusikalischer Klangfarbe aus Frankreich. Francis Poulenc schrieb die folgende Sonate für Klarinette und Klavier, eines seiner letzten Werke, komponiert kurz vor seinem Tod 1963. Wir hören die Sonate mit dem Klarinettisten Ralph Manno und dem Pianisten Alfredo Perl.

Ralph Manno und Alfredo Perl mit später Kammermusik von Francis Poulenc, die allerdings 2,5 Monate nach seinem Tod erst uraufgeführt wurde, 1964 in der New Yorker Carnegie Hall, übrigens gespielt von Benny Goodman und Leonard Bernstein damals. Ein Wahlamerikaner aus Irland, eine oder eher zwei Generationen vor Poulenc, ist der Komponist unserer nächsten Musik, Victor Herbert. Berühmt für Operetten, die den Weg zum Musical bahnten, aber Herbert, einst Cellist an der Metropolitan Opera New York, komponierte auch für den Konzertsaal. Hier ist sein zweites Cellokonzert, Opus 30. Für amerikanischen Klang sorgt in unserer Aufnahme von 1978 mit dem von Hans-Martin Schneid dirigierten Symphonieorchester des Bayerischen Rundfunks der damalige Solo-Cellist Robert Sylvester.

Musik von Victor Herbert, dem aus Dublin stammenden Iren, der einst in New York große Erfolge feierte. Nicht nur mit Musiktheater, sondern zum Beispiel auch mit diesem Konzert, das er dem Instrument widmete, das er selbst so meisterhaft beherrschte, dem Cello. Das war Herberts zweites Cellokonzert in E-Moll Opus 30, 1978 gespielt vom Amerikaner Robert Sylvester, damals Solo-Cellist im Symphonieorchester des Bayerischen Rundfunks und hier gerade dirigiert von Hans-Martin Schneid. Cello in ganz anderem Kontext haben wir jetzt für Sie in dieser Nachtkonzertrunde mit Kammermusik von Beethoven und dem F-Dur-Streichquartett Opus 135, gespielt vom Quartetto Casals.

Das Quartetto Casals aus Barcelona, bekannt für schlanken Ton und starke Kontraste, hier gerade zu hören in Beethovens letztem Quartett, dem Streichquartett F-Dur Opus 135 Nummer 16. Im heutigen ARD-Nachtkonzert, da sind die kommenden 22 Minuten für geistliche Musik von Alessandro Scarlatti reserviert, und zwar für sein achtsätziges Dixit Dominus. Und das in einer Aufnahme mit The English Concert und dessen Chor. In Solopartien hören Sie Nancy Argenta Sopran, Ashley Stafford Alt und Stephen Barkow Bass. Die Leitung hat Trevor Pinnock.

Dixit Dominus, geistliche Musik von Alessandro Scala, die Trevor Pinnock leitete Chor- und Instrumentalgruppe von The English Concert. Die fantastischen Solostimmen waren die von Nancy Argenta, Ashley Stafford und Stephen Varco im Februar 1987. Gleich nach den Nachrichten, da starten wir mit Musik von Antonio Rosetti in die nächste Runde ARD Nachtkonzert, präsentiert von BR Classic.

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1: 4 Uhr mit Gabriela Kühne. In Erfurt geht heute der Bundesparteitag der AfD zu Ende. Auf der Tagesordnung des Parteitages stehen Anträge zu Änderungen der Parteisatzung. Aus Erfurt Peter Eichenberg.
2: Mehrere Anträge haben zum Ziel, die Gruppe Generation Deutschland enger in die Strukturen der Partei einzubinden. Die neue Nachwuchsorganisation der AfD war erst Ende vergangenen Jahres gegründet worden, nachdem sich der frühere Parteinachwuchs Junge Alternative im März 2025 auch auf Druck der Parteispitze aufgelöst hatte. Zum Abschluss wollen heute die Co-Vorsitzenden Weidel und Chrupalla noch einmal zu den Delegierten sprechen. Beide waren gestern im Amt bestätigt worden. Mehrere 10.000 Menschen hatten gestern in Erfurt gegen den AfD-Parteitag protestiert. Größere Zwischenfälle blieben laut Polizei bei den Kundgebungen und Blockaden aus. Thüringens Innenminister Mayer zeigte sich zufrieden. Die Proteste seien bunt und laut gewesen.
1: Verteidigungsminister Pistorius rechnet damit, dass eine dreistellige Zahl an Soldaten dazu verpflichtet werden muss, die Bundeswehrbrigade in Litauen zu unterstützen. Konkret sagte der Minister der Bild am Sonntag, er rede von unter 1.000 Soldaten. Bisher habe die Bundeswehr die Mehrzahl der Dienstposten mühelos mit Freiwilligen besetzen können, so Pistorius. Der Aufbau der Bundeswehrbrigade mit rund 4.800 Soldaten soll nächstes Jahr abgeschlossen sein. 4 von 10 Beschäftigten in Deutschland glauben einer neuen Erhebung zufolge nicht, dass sie ihren Job bis zum Erreichen des Renteneintrittsalters ausüben können. Besonders im Handwerk, in der Pflege und in anderen körperlich oder psychisch belastenden Berufen zweifelt sogar etwa die Hälfte der Beschäftigten daran. Das berichten die Sonntagszeitungen der Funke Mediengruppe unter Berufung auf eine Auswertung des Deutschen Gewerkschaftsbundes. Für die Analyse wurden knapp 28.000 Beschäftigte im Zeitraum von 2022 bis 2026 befragt. Frankreich steht im Viertelfinale der Fußball-Weltmeisterschaft. Die Mannschaft setzte sich im Achtelfinale mit 1:0 gegen Paraguay durch. Aus dem ARD-WM-Team Michael Küster.
3: Frankreich hat sich schwer getan mit den Defensivkünstlern aus Paraguay. Am Ende reichte ein verwandelter Foul-Elfmeter von Superstar Kylian Mbappé für den knappen 1:0-Erfolg in Philadelphia. Der Vize-Weltmeister steht damit im Viertelfinale und trifft dort am kommenden Donnerstag auf Marokko. Die Nordafrikaner hatten schon zuvor ihr Viertelfinalticket gebucht nach einem 3:0 über Kanada. Damit ist der erste von 3 WM-Gastgebern ausgeschieden.
1: Das waren die Nachrichten. Das Wetter in Deutschland. Tagsüber im äußersten Südwesten länger Sonne, meist trocken, sonst Wolkenschauer und vereinzelte Gewitter. 19 Grad auf Sylt bis 31 Grad im Breisgau. Die Zeit, es ist 4.03 Uhr.
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4: Weiterhin mit Jerzy May für Sie im Mikrofon und in dieser Stundenrunde nachher mit venezianischen Liedern von Rinaldo Ahn, mit einem Klavierkonzert von Ignaz Moscheles und jetzt zu Beginn mit einer Sinfonie von Antonio Rossetti. Alle Details in S-Dur hat das Südwestdeutsche Kammerorchester Pforzheim. Am Pult Johannes Mösus.

Musik von Antonio Rosetti, von ihm stammt diese elegante Sinfonie in S-Dur, hier gespielt, historisch informiert, aber auf modernen Instrumenten, vom Südwestdeutschen Kammerorchester Pforzheim, geleitet von Johannes Mösus. Und jetzt haben wir im heutigen ARD-Nachtkonzert Zeit für Gesang und damit für die schwedische Mezzosopranistin Anne-Sophie von Otter, am Flügel ihr langjähriger Klavierpartner und Landsmann Bengt Forsberg. Sie hören 5 der Venezia-Lieder von Rinaldo Ahn, eine Mischung aus Kunstliedern, stilisierten Gondelliedern. Nostalgische Atmosphäre macht sich breit, aber mit einem Schuss Humor.

Anne-Sophie von Otter und Bengt Forsberg waren das mit 5 Venezia-Liedern von Rinaldo Ahn. Klavier in völlig anderem Kontext haben wir jetzt für Sie im heutigen ARD-Nachtkonzert umrahmt von Orchester im folgenden F-Dur-Konzert Opus 45 von Ignaz Moscheles. Alle Details hat Howard Shelley, der nicht nur den Solopart spielt, sondern auch das Tasmanische Symphonieorchester leitet.

Howard Shelley, Klavier und Leitung des Tasmanischen Symphonieorchesters bei diesem Klavierkonzert Nummer 1 in F-Dur Opus 45 von Ignaz Moscheles. Mit einem musikalischen Moment von Franz Schubert begleitet uns Wulfin Lieske auf der Gitarre auf 5 Uhr zu.

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1: 5 Uhr mit Gabriela Kühne. In Erfurt geht heute der Bundesparteitag der AfD zu Ende. Auf der Tagesordnung des Parteitages stehen Anträge zu Änderungen der Parteisatzung. Aus Erfurt Peter Eichenberg.
2: Mehrere Anträge haben zum Ziel, die Gruppe Generation Deutschland enger in die Strukturen der Partei einzubinden. Die neue Nachwuchsorganisation der AfD war erst Ende vergangenen Jahres gegründet worden, nachdem sich der frühere Parteinachwuchs Junge Alternative im März 2025 auch auf Druck der Parteispitze aufgelöst hatte. Zum Abschluss wollen heute die Co-Vorsitzenden Weidel und Chrupalla noch einmal zu den Delegierten sprechen. Beide waren gestern im Amt bestätigt worden. Mehrere 10.000 Menschen hatten gestern in Erfurt gegen den AfD-Parteitag protestiert. Größere Zwischenfälle blieben laut Polizei bei den Kundgebungen und Blockaden aus. Thüringens Innenminister Mayer zeigte sich zufrieden. Die Proteste seien bunt und laut gewesen.
1: Im Iran haben tausende Menschen am Beginn der Trauerfeiern für den ehemaligen obersten Führer Ayatollah Khamenei teilgenommen. 6 Tage lang soll die Leiche Khameneis an verschiedenen Orten im Iran und im benachbarten Irak aufgebahrt werden. Die Trauerfeierlichkeiten gelten auch als Machtdemonstration. Vor mehr als 4 Monaten war der Machthaber bei einem Luftangriff im Irankrieg von den USA getötet worden. Khamenei hatte die Islamische Republik 37 Jahre lang mit brutaler Härte geführt. Zehntausende Menschen sind in mehreren französischen Städten gegen sexualisierte Gewalt auf die Straße gegangen. Allein in Paris demonstrierten nach Angaben der Organisatoren 100.000 Menschen. Auslöser der Proteste war der Tod einer 11-Jährigen, die mutmaßlich von einem mehrfachen Sexualstraftäter vergewaltigt und getötet worden war. Gegen den Mann lag seit letztem Jahr wegen einer anderen Vergewaltigung eine Anzeige vor. Er war aber noch nicht einmal verhört worden. Außerdem hatte es weitere Hinweise auf sexuelle Übergriffe gegeben, die folgenlos blieben. Frankreich steht im Viertelfinale der Fußball-Weltmeisterschaft. Die Mannschaft setzte sich im Achtelfinale mit 1:0 gegen Paraguay durch. Aus dem ARD-WM-Team Michael Küster.
3: Frankreich hat sich schwer getan mit den Defensivkünstlern aus Paraguay. Am Ende reichte ein verwandelter Foul-Elfmeter von Superstar Kylian Mbappé für den knappen 1:0-Erfolg in Philadelphia. Der Vize-Weltmeister steht damit im Viertelfinale und trifft dort am kommenden Donnerstag auf Marokko. Die Nordafrikaner hatten schon zuvor ihr Viertelfinalticket gebucht nach einem 3:0 über Kanada. Damit ist der erste von 3 WM-Gastgebern ausgeschieden.
1: Das waren die Nachrichten. Das Wetter in Deutschland. Tagsüber im äußersten Südwesten länger Sonne, meist trocken, sonst Wolkenschauer und vereinzelte Gewitter. 19 bis 31 Grad. Es ist 5.03 Uhr.
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4: Mit Jerzy May und mittlerweile darf ich guten Morgen sagen. In dieser Runde am frühen Sonntag geht's mit einem Konzertwalzer des Spätromantikers Reinhold Gleer. Herzlich willkommen.

Der Konzertwalzer Opus 90 von Reinhold Glier. Vor knapp zwei Wochen, da jährte sich übrigens der Todestag des deutsch-russischen Komponisten zum 70. Mal. Vor ziemlich genau 30 Jahren entstand die eben gehörte Aufnahme mit dem BBC Philharmonic Manchester und dem damals neuen Chefdirigenten Wassily Sinaisky. Weiter geht's hier im ARD-Nachtkonzert mit Musik des Böhmen Franz Vinzenz Krommer. Wir hören den ersten Satz seines S-Dur-Klarinettenkonzerts Opus 36. Solistin ist Sharon Kahm. Jörg Färber leitet das Württembergische Kammerorchester Heilbronn.

Musik von Franz Krommer, das war der erste Satz seines Klarinettenkonzerts in Esto Opus 36. Hier mit der israelischen Klarinettistin Sharon Kahm, 1997, damals mit Mitte 20, zusammen mit dem von Jörg Färber geleiteten Württembergischen Kammerorchester Heilbronn. Jetzt haben wir Zeit für Musik von Antonín Dvořák im heutigen ARD-Nachtkonzert. Hier sind drei seiner Humoresken Opus 101, die er eigentlich für Klavier gedacht hatte. Die österreichische Cellistin und Arrangeurin Ursula Erhard-Schwertmann hat sie für Streichorchester bearbeitet.

Im österreichischen Waldviertel findet jährlich ein Musikfestival mit Akademie statt, Allegro Vivo. Es gibt Konzerte und Meisterkurse. Das Orchester nennt sich Accademia Allegro Vivo, ganz bewusst in dieser Betonung. Der künstlerische Leiter, Geiger Bijan Kademisak, findet, dass das Wort dadurch einen schöneren Schwung hat. Hier war das Ensemble gerade mit einem Streicherarrangement von 3 der 8 Humoresken Opus 101 von Antonin Dvorak zu hören. Wir bleiben in Österreich. Von der Aufnahme aus dem Waldviertel geht's musikalisch nach Bad Ischl. Dem Kurort widmete Johann Strauss Sohn den folgenden Walzer in A-Dur. Wir hören ihn, gespielt vom Geiger Thomas Albertus Imberger und dem Pianisten Jörg Demus.

Ein Walzer zu Ehren von Bad Ischl, dem Kurort, in dem Johann Strauss gerne die sogenannte Sommerfrische verbrachte. Das war sein Ischler Walzer. Vor 15 Jahren in Salzburg gespielt von Thomas Albertus Irnberger Violine und Jörg Demus Klavier. Nun Musik von einem, der lange in Salzburg als Hof- und Kirchenmusiker gearbeitet hat und dort auch Einfluss auf den jungen Mozart hatte. Die Rede ist von Michael Haydn. Von ihm stammt die folgende viersätzige Sinfonie in B-Dur. Alle klangvollen Einzelheiten haben jetzt passenderweise die London Mozart Players für Sie. Viel Vergnügen.

Die London Mozart Players 1994 unter Leitung von Matthias Barmert mit dieser B-Dur-Sinfonie von Michael Haydn. Dessen Werke hatte Anfang des 20. Jahrhunderts Lothar Perger aufgelistet und in diesem Perger-Verzeichnis steht diese Sinfonie auf Platz 9. Auf die Zielgerade geht das heutige ARD-Nachtkonzert mit Musik von Emilie Meyer. Das Klaviertrio Hannover spielt das Scherzo, den dritten Satz aus Meyers 1856 uraufgeführtem Klaviertrio in D-Moll.

Die Mitglieder des Klaviertrios Hannover editierten und spielten Kammermusik von Emilie Meyer, dieses Scherzo, der dritte Satz eines Trios in D-Moll. Und das war für heute das ARD-Nachtkonzert, präsentiert von BR Klassik. Vielen Dank fürs Einschalten, sagt Yajimai. Ihnen noch einen schönen Sonntag, hoffentlich weiter mit Zeit für Musik.

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1: 6 Uhr, die Nachrichten des Bayerischen Rundfunks. Am Mikrofon ist Markus Terhaast. Die Übersicht. Gewitter verzögert Trump-Rede auf 250-Jahr-Feier der USA. AfD setzt ihren Bundesparteitag in Erfurt fort. Frankreich bezwingt bei der Fußball-WM Paraguay nur mit Mühe. Das Wetter, Sonne und Wolken, vereinzelt kurze Gewitter, 20 bis 28 Grad. Washington. Nach einem heftigen Gewitter und der Evakuierung der Nationalpromenade werden die Feiern zum 250-jährigen Bestehen der USA fortgesetzt. Die Besucher wurden gebeten, sich dort wieder einzufinden. Präsident Trump wird in Kürze eine Rede halten. Anschließend soll ein Feuerwerk stattfinden. Auf der National Mall hatten sich trotz der Temperaturen von bis zu 39 Grad zehntausende Menschen versammelt. Bei der Evakuierung aufgrund des Unwetters kam es zu chaotischen Szenen. Einige weigerten sich, das Gelände zu verlassen, andere stürmten mit Trump-Trump-Rufen durch die Eingänge. Bei seiner Rede am Vortag hatte Trump vor einer angeblichen kommunistischen Bedrohung in den USA gewarnt. Er spielte damit auf die Wahlsiege der Demokraten an. Diese werfen ihm vor, die 250-Jahr-Feier für Parteipolitik zu nutzen. Erfurt. In der thüringischen Hauptstadt geht heute der AfD-Parteitag zu Ende. Dabei sollen unter anderem Satzungsfragen sowie Details der Geschäftsordnung für Parteitage diskutiert werden. Zudem steht noch die Wahl von Ersatzrichtern für das parteiinterne Gericht an. Auch wollen die gestern im Amt bestätigten Parteichefs Weidel und Krupalla erneut zu den rund 600 Delegierten sprechen. Neu gewählt wurde auch der Bundesvorstand. Krupalla zeigte sich in den ARD-Tagesthemen mit dem Ergebnis zufrieden und zog einen Fußballvergleich. Diesmal sei es ein 2:1-Sieg gewesen. Begleitet wurde der Parteitag vom Protest zehntausender Demonstranten. Die erwarteten größeren Zwischenfälle gab es bei den Kundgebungen nicht. Berlin. Verteidigungsminister Pistorius rechnet damit, dass eine dreistellige Zahl an Soldaten dazu verpflichtet werden muss, die Bundeswehrbrigade in Litauen zu unterstützen. Der SPD-Minister sagte der Bild am Sonntag, er rede von unter 1000. Vor allem bei den Mannschaftsdienstgraden und bei Spezialisten meldeten sich bisher nicht ausreichend Freiwillige, sodass es hier zu einer Verpflichtung kommen könnte. Bisher habe die Bundeswehr die Mehrzahl der Dienstposten mühelos mit Freiwilligen besetzen können, so Pistorius. Der Aufbau der Bundeswehrbrigade in Litauen mit rund 4.800 Soldaten soll bis zum nächsten Jahr abgeschlossen sein. Paris. Zehntausende Menschen sind in mehreren französischen Städten gegen sexualisierte Gewalt auf die Straße gegangen. Allein in Paris demonstrierten nach Angaben der Organisatoren 100.000 Menschen. Auslöser der Proteste war der Tod einer 11-Jährigen, die mutmaßlich von einem mehrfachen Sexualstraftäter vergewaltigt und getötet worden war. Gegen den Mann lag seit letztem Jahr wegen einer anderen Vergewaltigung eine Anzeige vor, er war aber noch nicht einmal verhört worden. Die Demonstranten fordern ein umfassendes Gesetz anstelle von Einzelmaßnahmen, um sexuelle Gewalt zu bekämpfen. Zum Fußball. Bei der WM hat Frankreich mit Mühe das Team aus Paraguay aus dem Turnier gekickt. Bei fast 40 Grad im Stadion in Philadelphia gewannen die Franzosen das Achtelfinale mit 1:0 durch einen verwandelten Foul-Elfmeter. Im Viertelfinale am Donnerstag trifft die Equipe Tricolore dann auf das Team aus Marokko. Die Marokkaner, die als Geheimfavorit gehandelt werden, hatten zuvor wiederum Co-Gastgeber Kanada klar mit 3:0 besiegt. Allerdings verletzte sich Starstürmer Ismail Saibari. Das Wetter in Bayern. Teils sonnig, teils dicht bewölkt, mit Schauern und einzelnen kurzen Gewittern. Höchstwerte zwischen 20 und 28 Grad, dazu sehr windig. Kommende Nacht letzte Schauer, Abkühlung auf 17 bis 11 Grad. Die weiteren Aussichten morgen kaum Änderungen. Ab Dienstag freundlicher und trockener, aber weiterhin windig. Höchstwerte am Mittwoch 20 bis 32 Grad. Es ist 6.04 Uhr. Der Verkehrsservice, normaler Verkehr auf den bayerischen Fernstraßen. Soweit die Verkehrsmeldungen.
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2: Mit Sven Knappe am Mikrofon. Einen guten Sonntagmorgen und ein herzliches Willkommen aus dem Studio Nürnberg.

Allegro non molto, ein Satz aus dem Konzert in E-Moll von Pierre-Gabriel Buffardin, gespielt von der Musiker Antiqua Köln unter Reinhard Köbel. Kreuzzüge nannte man im Mittelalter mehrere Kriege zwischen Christen der römisch-katholischen Kirche und Muslimen, den Anhängern des Islam. Kreuzzüge hießen sie, weil die christlichen Kämpfer große Kreuze auf ihre Schiffe und Rüstungen gemalt hatten. Man nannte diese Kämpfer deshalb Kreuzritter oder Kreuzfahrer. Einfach, aber anschaulich erklärt auf klexikon.de, einem Internetlexikon für Kinder. Warum erzähle ich das Ganze? Na, wegen des Marsches der Kreuzritter von Franz Liszt, den jetzt die Donauphilharmonie Wien intoniert.

Der Marsch der Kreuzritter aus dem Oratorium Die Legende von der heiligen Elisabeth, komponiert von Franz Liszt, zum Klingen gebracht von der Donauphilharmonie Wien unter der Führung von Manfred Müssauer. Die brandenburgischen Konzerte heißen deshalb so, weil sie Johann Sebastian Bach 1721 dem Markgrafen Christian Ludwig von Brandenburg-Schwedt widmete, den Bach wenige Jahre zuvor in Berlin kennen und schätzen gelernt hatte. Das Konzert Nummer 3 ist eine Komposition für 9 Streichinstrumente und Basso Continuo, hier auf BR Classic gespielt vom Ensemble Il Giardino Armonico unter Giovanni Antonini.

Wir hörten das Brandenburgische Konzert Nummer 3 von Johann Sebastian Bach in einer Aufnahme mit dem Ensemble Il Giardino Armonico unter Giovanni Antonini. Konzertante Variationen für Cello und Klavier tischt Felix Mendelssohn-Bartholdy am frühen Sonntagmorgen auf. Es musizieren Sebastian Hess und Moritz Eggert.

Konzertante Variationen für Cello und Klavier in D-Dur des Opus 17 von Felix Mendelssohn Bartholdy, interpretiert von Sebastian Hess und Moritz Eggert im BR-Klassik-Auftakt. Und es geht in den italienischen Spätbarock mit einem der bekanntesten Violinkonzerte von Antonio Vivaldi, dem Sommer aus den vier Jahreszeiten. Hier allerdings eine Bearbeitung für Mandoline mit Avi Avital und dem Venice Baroque Orchestra.

Der Sommer aus den vier Jahreszeiten von Antonio Vivaldi war das, in einer Version für Mandoline mit Avi Avital und dem Venice Baroque Orchestra. 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

Gespensterreigen. Der zweite Satz der Sinfonie Nummer 10 von Joachim Raff. Die Bamberger Symphoniker wurden von Hans Stadelmeier dirigiert. Soweit unser Sonntagsauftakt aus dem Studio Nürnberg. Die Sendung klingt aus mit dem Fandango von Santiago de Murcia, gespielt vom amerikanischen Lautenisten Paul Odette und dem Harp Consort unter Andrew Lawrence King. Musikauswahl Detlef Krenge, Technik Ute Krome, Moderation Sven Knappe. Wir sagen Dankeschön fürs Einschalten und wünschen noch einen angenehmen Sonntag mit dem Programm von BR Klassik.

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1: 7 Uhr, die Nachrichten des Bayerischen Rundfunks. Am Mikrofon ist Markus Terhaast. Die Übersicht. Trump erinnert an Gründung der USA vor 2020.

0: 150 Jahren. AfD beendet ihren Bundesparteitag. Frankreich und Marokko erreichen das WM-Viertelfinale. Das Wetter, Sonne und Wolken, vereinzelt kurze Gewitter, 20 bis 28 Grad. Washington. In seiner Rede zum 250. Geburtstag der Vereinigten Staaten hat Präsident Trump die USA als Krönung in der Geschichte der Menschheit bezeichnet. Dieses Land sei die Heimat der Freiheit, die USA seien die außergewöhnlichste und unglaublichste Nation, die es jemals auf Erden gegeben habe, erklärte Trump in seiner Ansprache auf der National Mall in Washington. Überall auf der Welt versuchten Staaten so gut wie die USA zu sein, doch das schaffe niemand. Vor der riesigen Bühne in der US-Hauptstadt hatten sich Zehntausende Menschen versammelt, Live-Acts traten auf, im Anschluss gab es ein riesiges Feuerwerk. Die Rede des Präsidenten hatte sich wegen eines heftigen Gewitters um gut eine Stunde verzögert, die Festmeile musste deshalb zeitweise evakuiert werden. Erfurt. In der thüringischen Landeshauptstadt geht der AfD-Bundesparteitag zu Ende. Zunächst stehen Anträge zu Änderungen der Parteisatzung auf dem Programm. Abgestimmt werden soll etwa darüber, die neue Nachwuchsorganisation Generation Deutschland enger an die Partei zu binden. Zum Anschluss wollen die Parteivorsitzenden Weidel und Chrupalla zu den 600 Delegierten sprechen. Beide waren gestern im Amt bestätigt worden. Weidel erhielt mit rund 81% der Stimmen deutlich mehr als Chrupalla, der auf 70% kam. Er zeigte sich in der ARD am Abend zufrieden. Man könne nicht immer mit 3:0 oder 2:0 gewinnen, meinte er. Diesmal sei es ein 2:1 Sieg gewesen. 20.000 Menschen hatten gestern in Erfurt gegen den AfD-Parteitag protestiert. Laut Polizei kam es zu keinen größeren Zwischenfällen. Berlin. 4 von 10 Arbeitnehmern in Deutschland bezweifeln, dass sie ihren Job bis zum Erreichen des Renteneintrittsalters ausüben können. Das geht aus einer Erhebung des Deutschen Gewerkschaftsbundes hervor. Demnach ist die Zahl bei Handwerkern, Pflegenden, Erziehern, auf dem Bau und bei anderen körperlich oder psychisch belastenden Berufen besonders hoch. Hier glaubt sogar die Hälfte nicht an ein Durchhalten bis zur Rente. Für die Auswertung wurden knapp 28.000 Menschen in den Jahren 2022 bis 2026 befragt. DGB-Chefin Fahimi sprach in den Funke-Zeitungen von einem so wörtlich bitteren Befund, den die Regierung bei ihren Rentenentscheidungen nicht länger ignorieren dürfe. Markt Redwitz. Bei einem Großbrand im Landkreis Wunsiedel in Oberfranken ist die Maschinenhalle einer Biogasanlage komplett zerstört worden. Zwar konnten die Einsatzkräfte verhindern, dass die Flammen auch auf die Anlage übergreifen, die Halle brannte jedoch komplett ab. Anwohner aus 6 Nachbarhäusern mussten in der Nacht in Sicherheit gebracht werden. Die Löscharbeiten zogen sich bis in die frühen Morgenstunden hin. Ermittler gehen von einem Sachschaden in Höhe von mindestens 1 Million Euro aus. Zum Fußball. Bei der WM hat Frankreich mit Mühe das Team aus Paraguay aus dem Turnier gekickt. Bei fast 40 Grad im Stadion in Philadelphia gewannen die Franzosen das Achtelfinale mit 1:0 durch einen verwandelten Foul-Elfmeter. Im Viertelfinale am Donnerstag trifft die Equipe Tricolore dann auf das Team aus Marokko. Die Marokkaner, die als Geheimfavorit gehandelt werden, hatten zuvor wiederum Co-Gastgeber Kanada klar mit 3:0 besiegt. Allerdings verletzte sich Starstürmer Ismail Saibari. Das Wetter in Bayern. Teils sonnig, teils dicht bewölkt, mit Schauern und einzelnen kurzen Gewittern. Höchstwerte zwischen 20 und 28 Grad, dazu sehr windig. Kommende Nacht letzte Schauer, Abkühlung auf 17 bis 11 Grad. Die weiteren Aussichten morgen kaum Änderungen, ab Dienstag freundlicher und trockener, aber weiter windig. Höchstwerte am Mittwoch 20 bis 32 Grad. Es ist 7.04 Uhr.
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2: Am Mikrofon Johannes Hitzelberger, einen schönen guten Morgen. Wir beginnen diese Stunde mit Musik von Blasius Amon. Und zwar Cantate Domino Motette zu 8 Stimmen in einer Aufnahme mit dem Ensemble Cantus München.

Blasius Amon, Kantate Domino, Motette zu 8 Stimmen, in einer Aufnahme mit dem Ensemble Cantus München. Es geht weiter mit André Comprat, Laudate Dominum, Motette für Singstimme, Streicher und Basso Continuo mit dem Ensemble Concerto Suave.

Sie hörten von André Comprat Laudate Dominum, Motette für Singstimme, Streicher und Basso Continuo, in einer Aufnahme mit dem Ensemble Concerto Suave. Als nächstes von Jan Dismas Zelenka, Missa Corporis Domini, für Soli, Chor und Orchester in C-Dur, Zelenka Werkeverzeichnis 3. Eine Aufnahme mit Teresa Simkova, Sopran, Aneta Petrasova, Alt, Rodrigo Carito, Tenor, Tomasz Schelz, Tadeusz Hosa und Martin Vazula, Bass, sowie Josef Kovacic und Collegium Vocale 1704 und Collegium 1704. Die Leitung hat Václav Lux.

Das war von Jan Dismas Zelenka die Missa Corporis Domini für Soli, Chor und Orchester C-Dur, Zelenka-Werke-Verzeichnis 3. In einer Aufnahme mit Teresa Simkova, Sopran, Anita Petrasova, Alt, Rodrigo Carito, Tenor, Thomas Schelz, Tadeusz Hosa, Martin Vazula und Josef Kovacic, Bass, sowie Kollegium Vokale und Kollegium 1704. Die Leitung hatte Václav Lux. Und jetzt noch von Johann Philipp Krieger, Cantate Domino, mit Marie-Louise Werneburg, Sopran, und dem Ensemble La Rubina.

Kantate Domino von Johann Philipp Krieger in einer Aufnahme mit Marie-Louise Werneburg, Sopran und dem Ensemble La Rubina. Und das war's für heute schon fast in Laudate Dominum auf BR Klassik. Die Stunde klingt aus mit Johann Sebastian Bach. Ich rufe zu dir, Herr Jesu Christ, gespielt von Murray Pariah. Und nach den 8 Uhr Nachrichten geht's dann weiter mit der Bach-Kantate.

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1: 8 Uhr, die Nachrichten des Bayerischen Rundfunks. Am Mikrofon ist Markus Terhaast. Die Übersicht. US-Präsident Trump beschwört Nationalstolz auf Feier zu 250 Jahren USA. Verteidigungsminister Pistorius will geheime Informationen besser schützen. Frankreich und Marokko sind bei Fußball-WM eine Runde weiter. Das Wetter, Sonne und Wolken, vereinzelt kurze Gewitter, 20 bis 28 Grad. Washington. In seiner Rede zum 250. Jahrestag der Unabhängigkeit hat US-Präsident Trump die USA als außergewöhnlichste Nation bezeichnet, die es je auf Erden gegeben habe. Vor zehntausenden Zuschauern auf der National Mall in Washington beschwor er den Nationalstolz im Land. Das Schicksal der USA sei von Gott vorgezeichnet, so Trump. Er teilte auch gegen den Kommunismus aus, dieser habe nie funktioniert und sei ein Krebsgeschwür, das frühzeitig herausgeschnitten werden müsse. Man wolle keine Kommunisten im Land. In seiner

0: Rede ehrte er außerdem mehrere Veteranen, die für die Freiheit der Vereinigten Staaten gekämpft hätten. Im Anschluss an die etwa 40-minütige Rede von Trump gab es ein riesiges Feuerwerk. Die Feierlichkeiten mussten wegen eines starken Unwetters unterbrochen werden. Trumps Rede hatte sich dadurch verzögert. Washington. Anlässlich des 250. Jahrestags der Unabhängigkeit der Vereinigten Staaten hat US-Präsident Trump mit den Präsidenten der Ukraine und Russlands, Selenskyj und Putin, telefoniert. Trump habe sich bereit erklärt zu vermitteln und sich für ein schnelles Ende der Kämpfe einzusetzen, teilte Kreml-Berater Uschakow danach mit. Dieses Angebot habe Trump im Zusammenhang mit dem ab Dienstag anstehenden NATO-Gipfel in Ankara gemacht. Auch Selenskyj erklärte, dass er ein sehr gutes Telefongespräch mit Trump geführt habe. Entscheidend dafür, den Krieg zu beenden, sei die amerikanische Entschlossenheit, so Selenskyj. Beide hätten vereinbart, in Ankara weiter zu beraten. Erfurt. In der thüringischen Landeshauptstadt geht heute der AfD-Parteitag zu Ende. Dabei sollen vor allem Änderungen der Satzung diskutiert werden. Zudem steht noch die Wahl von Ersatzrichtern für das parteiinterne Gericht an. Auch wollen die gestern im Amt bestätigten Parteichefs Weidel und Chrupalla erneut zu den rund 600 Delegierten sprechen. Mit Blick auf die Umfragewerte der AfD und ihre mögliche Regierungsbeteiligung in einzelnen Bundesländern kündigte Bundesverteidigungsminister Pistorius einen besseren Schutz von geheim eingestuften Informationen an. In der Bild am Sonntag erklärte der SPD-Politiker, die Nähe der AfD zu Putin sei nicht zu übersehen, sensible Informationen dürften nicht in falsche Hände geraten. Paris. Zehntausende Menschen sind in mehreren französischen Städten gegen sexualisierte Gewalt auf die Straße gegangen. Allein in Paris demonstrierten nach Angaben der Organisatoren 100.000 Menschen. Auslöser der Proteste war der Tod einer Elfjährigen, die mutmaßlich von einem mehrfachen Sexualstraftäter vergewaltigt und getötet worden war. Gegen den Mann lag seit letztem Jahr wegen einer anderen Vergewaltigung eine Anzeige vor, er war aber noch nicht einmal verhört worden. Die Demonstranten fordern ein umfassendes Gesetz anstelle von Einzelmaßnahmen, um sexuelle Gewalt zu bekämpfen. Zum Fußball. Frankreich hat das Achtelfinalspiel gegen Paraguay mit 1:0 gewonnen. Die Franzosen hatten sichtbar Mühe, sich durchzusetzen und gewannen letztendlich durch einen verwandelten Foulelfmeter. Als erste afrikanische Mannschaft überhaupt schaffte Marokko zum zweiten Mal den Einzug in ein WM-Viertelfinale mit einem 3:0 gegen Co-Gastgeber Kanada. Damit trifft Frankreich am Donnerstag im ersten Viertelfinale auf Marokko. Das Wetter in Bayern. Teils sonnig, teils dicht bewölkt, mit Schauern und einzelnen kurzen Gewittern. Höchstwerte zwischen 20 und 28 Grad, dazu sehr windig. Kommende Nacht letzte Schauer, es kühlt ab auf 17 bis 11 Grad. Die weiteren Aussichten, morgen kaum Änderung, ab Dienstag freundlicher und trockener, aber weiter windig. Höchstwerte am Mittwoch 20 bis 32 Grad. Es ist 8.04 Uhr.
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2: Am Mikrofon Johannes Hitzelberger, einen schönen guten Morgen. Und Sie hören heute von Johann Sebastian Bach, Wer nur den lieben Gott lässt walten, Kantate am 5. Sonntag nach Trinitatis, für Soli Chor, 2 Oboen-Streicher und Basso Continuo, Bach-Werke-Verzeichnis 93.

Das war von Johann Sebastian Bach die Kantate am fünften Sonntag nach Trinitatis für Soli, Chor, zwei Oboen, Streich und Basso Continuo, Bachwerkeverzeichnis 93, Wer nur den lieben Gott lässt walten. Die Solisten waren Alexandra Lewandowska, Sopran, Alex Potter, Countertenor, Thomas Hobbs, Tenor und Stefan McLeod, Bass. Außerdem hörten wir das Ensemble Li Angeli Genève, die Leitung hatte Stefan McLeod. Barockmusik am Sonntagmorgen hier auf BR Klassik. Jetzt mit Antonio Vivaldi und seinem Konzert für Violine, Streich und Basso Continuo in C-Dur, Riumverzeichnis 179a. Mit Théodime Langlois de Swarte, Violinen, und dem Ensemble Les Ombres.

Rockmusik am Sonntagmorgen zwischen 8 und 9 hier auf BR Klassik. Das war von Antonio Vivaldi das Konzert für Violine, Streich und Basso Continuo C-Dur, Riumverzeichnis 179a. Mit Théotime Langlin de Schwarz, Violine und dem Ensemble Les Ombres. Es geht weiter mit Johann Josef Fuchs, Ouvertüre Nummer 11. Für zwei Oboen, zwei Violinen, Viola und Basso Continuo in B-Dur mit dem Ensemble Il Fondamento unter der Leitung von Paul Dombrecht.

Barockmusik am Sonntagmorgen auf BR Klassik zwischen 8 und 9. Das war von Johann Josef Fuchs die Ouvertüre Nummer 11 für zwei Oboen, zwei Violinen, Viola und Basso Continuo in B-Dur. In einer Aufnahme mit Il Fondamento unter der Leitung von Paul Dumbrecht. Nach den Nachrichten geht es hier weiter wie gewohnt mit Kniffligem für die Musikliebhaber, unser Musikrätsel. Dazu erwartet sie in der nächsten Stunde Antonia Morin. Diese Stunde klingt aus mit Johann Michael Bach. Allein Gott in der Höhe sei eher Choralbearbeitung für Orgel mit Cindy Castillo.

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1: 9 Uhr, die Nachrichten des Bayerischen Rundfunks. Am Mikrofon ist Markus Terhaast. Die Übersicht. US-Präsident Trump feiert vor Zehntausenden 250 Jahre Unabhängigkeit. In Venezuela gilt nach Doppelerdbeben Staatstrauer. Frankreich und Marokko ziehen ins WM-Viertelfinale ein. Das Wetter, Sonne und Wolken, vereinzelt kurze Gewitter, 20 bis 28 Grad. Washington. In seiner Rede zum 250. Geburtstag der Vereinigten Staaten hat Präsident Trump die USA als Krönung in der Geschichte der Menschheit bezeichnet. Dieses Land sei die Heimat der Freiheit, die USA seien die außergewöhnlichste und unglaublichste Nation, die es jemals auf Erden gegeben habe, erklärte Trump in seiner Ansprache auf der National Mall in Washington. Überall auf der Welt versuchten Staaten, so gut wie die USA zu sein, doch das schaffe niemand. Vor der riesigen Bühne in der US-Hauptstadt hatten sich Zehntausende Menschen versammelt. Live-Acts traten auf, im Anschluss gab es ein riesiges Feuerwerk. Die Rede des Präsidenten hatte sich wegen eines heftigen Gewitters um gut eine Stunde verzögert. Die Festmeile musste deshalb zeitweise evakuiert werden. Caracas. Seit den verheerenden Erdbeben vor 1,5 Wochen sind in Venezuela fast 3.000 Tote geborgen worden. Mehr als 16.500 Verletzte wurden registriert, das teilte ein Regierungsvertreter mit. Auch das Ausmaß der Schäden wird

0: inzwischen immer deutlicher. Nach offiziellen Angaben stürzten fast 200 Gebäude ein, fast 900 wurden stark beschädigt. Mehr als 16.000 Menschen gelten derzeit als obdachlos. Die Suche nach Überlebenden geht weiter, auch wenn es mittlerweile nur noch wenig Hoffnung gibt. Hilfsorganisationen und Betroffene hatten in den vergangenen Tagen immer wieder die Regierung kritisiert, weil Behörden schwerfällig agierten und Rettungsarbeiten wegen fehlender Geräte verzögert wurden. Berlin. 4 von 10 Arbeitnehmern in Deutschland bezweifeln, dass sie ihren Job bis zum Erreichen des Renteneintrittsalters ausüben können. Das geht aus einer Erhebung des Deutschen Gewerkschaftsbundes hervor. Demnach ist die Zahl bei Handwerkern, Pflegenden, Erziehern auf dem Bau und bei anderen körperlich oder psychisch belastenden Berufen besonders hoch. Hier glaubt sogar die Hälfte nicht an ein Durchhalten bis zur Rente. Für die Auswertung wurden knapp 28.000 Menschen in den Jahren von 2022 bis 2026 befragt. DGB-Chefin Fahimi sprach in den Funke-Zeitungen von einem so wörtlich bitteren Befund, den die Regierung bei ihren Rentenentscheidungen nicht länger ignorieren dürfe. Markt Redwitz. Bei einem Großbrand im Landkreis Wunsiedel in Oberfranken ist die Maschinenhalle einer Biogasanlage komplett zerstört worden. Zwar konnten die Einsatzkräfte verhindern, dass die Flammen auch auf die Anlage übergreifen, die Halle brannte jedoch komplett ab. Anwohner aus 6 Nachbarhäusern mussten in der Nacht in Sicherheit gebracht werden. Die Löscharbeiten zogen sich bis in die frühen Morgenstunden hin. Ermittler gehen von einem Sachschaden in Höhe von mindestens 1 Million Euro aus. Zum Fußball. Bei der WM hat Frankreich mit Mühe das Team aus Paraguay aus dem Turnier gekickt. Bei fast 40 Grad im Stadion in Philadelphia gewannen die Franzosen das Achtelfinale mit 1:0 durch einen verwandelten Foulelfmeter. Kylian Mbappé erzielte seinen 19. WM-Treffer. Im Viertelfinale am Donnerstag trifft die Equipe Tricolore dann auf das Team aus Marokko. Die Marokkaner, die als Geheimfavorit gehandelt werden, hatten zuvor wiederum Co-Gastgeber Kanada klar mit 3:0 besiegt. Allerdings verletzte sich Starstürmer Ismail Saibari. Das Wetter in Bayern. Teils sonnig, teils dicht bewölkt, mit Schauern und einzelnen kurzen Gewittern. Höchstwerte 20 bis 28 Grad, dazu sehr windig. Kommende Nacht letzte Schauer, Abkühlung auf 17 bis 11 Grad. Die weiteren Aussichten morgen kaum Änderung. Ab Dienstag freundlicher und trocken, aber weiter windig. Die Höchstwerte am Mittwoch zwischen 20 und 32 Grad. Es ist 9.04 Uhr.
1: 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Am Mikrofon Johannes Hetzelberger, einen schönen guten Morgen. In dieser Stunde sind natürlich wieder die Rätselfreunde gefragt. Bevor Antonia Morin Sie begrüßen wird, gegen 8:45 Uhr, wie gewohnt, Musik jetzt von Felix Mendelssohn Bartholdy, und zwar aus seiner Sinfonie Nummer 3 in A-Moll aus der schottischen Der vierte Satz.

0: Felix Mendelssohn Bartholdy, Sinfonie Nummer 3 in A-Moll, Opus 56, die schottische Symphonie. Das war der vierte Satz, gespielt vom Philharmonischen Orchester Rotterdam. Die Leitung hatte Lahav Shani.
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2: Herzlich willkommen zu unserem Sonntagsrätsel hier auf BR Klassik. Schön, dass Sie mit dabei sind. Und vielen Dank für die zahlreichen Nachrichten, die wir von Ihnen bekommen. Das freut uns wirklich sehr. Eine Hörerin hat zum Beispiel geschrieben, auch bei subtropischen Temperaturen in der sonst kühlen Schweiz macht das Musikrätselraten immer wieder Spaß und erweitert den musikalischen Horizont. Ja, so soll's sein. Zu neuen Erkenntnissen verholfen hat Ihnen letzte Woche meine Kollegin Amelie Pauli.
3: Mein Thema war die Primadonna, also die erste Sängerin in einem Opernensemble. Und wer kannte sich besser aus mit den weiblichen Darstellerinnen als Gaetano Donizetti, der ja zahlreiche Opern mit gewichtigen Frauenrollen komponiert hat. In Viva la Mamma steht eine besonders eitle und kapriziöse Primadonna im Mittelpunkt der Handlung. Pauline Viardot war die zweite Komponistin. Sie feierte selbst als Primadonna große Erfolge auf den Bühnen der Welt. Und Richard Strauss macht eine Primadonna zur Titelheldin in seinem Bühnenstück Ariadne auf Naxos.
2: Die Lösung haben die meisten von Ihnen richtig kombiniert. 700 Einsendungen gab's und gewonnen haben Sönke Remmert aus Bayreuth, Hanna Steinhäuser aus Hannover, Gesa Sahm aus Heroldsbach, Uwe Geisenberger aus Konstanz und Frank Oltmanns und Matthias Krämer aus Gütersloh. Herzlichen Glückwunsch, auf Sie wartet eine CD von unserem BR-Klassik-Label. Und damit zum heutigen Rätsel. Wie immer geht's um drei Komponisten und ein Lösungswort. Sie dürfen wieder ein bisschen um die Ecke denken. Ich suche etwas, das man sprichwörtlich sieht, wenn man sich in einem bestimmten Gefühlszustand befindet. Was könnte das sein? Drei Musikstücke helfen Ihnen bei der Lösung. Hier ist das erste, ein Lied über die Schönheit der Natur, Abschied vom Leben und Hoffnung auf Erlösung.

berührende Worte und Klänge über das Lebensende. Ein Gedicht von Karl Lappe hat unser gesuchter Komponist Nummer 1 hier vertont für Singstimme und Klavier. Was der Komponist nicht ahnen konnte, 3 Jahre nachdem er das Lied geschrieben hat, ist er selbst viel zu früh gestorben. Das Stück wurde dann posthum vom Diabelli Verlag veröffentlicht, 1832. Und es ist immer wieder kaum zu fassen, wie viel Musik Komponist Nummer 1 in seinem kurzen Leben geschaffen hat. Rund 1000 Werke, Streichquartette, Klaviersonaten, Sinfonien, Messen und viele, viele Lieder. Die waren seine Spezialität. Wenn unser gesuchter Mann komponiert hat, war er wie im Rausch. Er hatte eine Idee für ein Stück und hat es sofort aufgeschrieben, vom ersten bis zum letzten Takt. An manchen Tagen hat er sogar mehrere Meisterwerke komponiert. Dazu hatte er auch einen strengen Tagesablauf. Normalerweise war er zeitig wach, um 6 Uhr saß er schon am Schreibtisch, die Brille auf der Nase und hat gearbeitet. Oft ohne vorher zu frühstücken. Dafür hat er um 14 Uhr Feierabend gemacht. Jetzt war Zeit fürs Kaffeehaus. Zeitung lesen und Freunde treffen, so hat er den Nachmittag verbracht. Abends gab es dann private Konzerte. Eingeladen waren andere Musiker, Künstler und Dichter. Anschließend war unser gesuchter Komponist zwar todmüde, aber manchmal auch viel zu aufgekratzt, um ins Bett zu gehen. Dann ist er durch die nächtlichen Straßen spaziert und hat im Kopf schon wieder Melodien gehört für neue Werke. Welchen Komponisten meine ich? Und wie heißt das Lied, das wir vorhin gehört haben? Der Titel des Liedes ist ein erster Hinweis auf unser heutiges Lösungswort. Auch Komponist Nummer 2 hilft Ihnen gern bei der Lösung. In welcher Zeit er gelebt hat, brauche ich Ihnen nicht zu erzählen. Das erkennen Sie bestimmt selbst.

Sie hören das Musikrätsel auf BR Klassik mit einem Konzert für zwei Hörner. Sowas zu komponieren war ein Wagnis damals, zur Zeit unseres Komponisten Nummer 2. Das Naturhorn als Soloinstrument war ungewöhnlich. Es hatte keine Ventile und konnte im Grunde nur die Naturtonreihe spielen. Das hat natürlich die Komponisten eingeschränkt. Unser gesuchter Komponist hat das Dilemma wahrscheinlich erkannt. Und letztendlich hat er auch nur 2 Konzerte für Hörner komponiert. Im Gegensatz zu fast 40 Fagottkonzerten, 27 Cellokonzerten und weit über 200 Violinkonzerten. Geige hat Komponist Nummer 2 auch selbst virtuos gespielt. Das Talent hat er von seinem Vater mitbekommen. Der war nämlich ein exzellenter Violinvirtuose am Markusdom. Und der Herr Papa hat unserem Komponisten noch was anderes vererbt: das äußere Erscheinungsbild. Unser Gesuchter Nummer 2 hatte ein körperliches Merkmal. Später hat man ihm einen

Spitznamen verpasst, der darauf anspielt. Wie wurde er genannt? Der Spitzname führt sie auf die Spur unseres Musikrätselthemas. Dieses Thema hat auch etwas mit unserem dritten Komponisten zu tun. Hier ist Filmmusik von ihm.

0: Eine Melodie, die viele von Ihnen sicher im Ohr haben. Aber aus welchem Film ist dieser Soundtrack nochmal? Ich gebe Ihnen ein paar Tipps. Es geht um kriminelle Machenschaften. Außerdem spielt ein Pferdekopf eine Rolle. Und der Hauptdarsteller hat extra eine Prothese im Mund getragen, damit seine Wangen aussehen wie bei einer Bulldogge. Der Film hatte großen Erfolg damals. 3 Oscars hat er abgeräumt. Auch der Soundtrack unseres gesuchten Komponisten Nummer 3 war ursprünglich nominiert. Aber dann passierte was Ungewöhnliches. Die Academy zog die Nominierung zurück. Warum? Das berühmte Thema, das Sie da gerade gehört haben, war gar keine Originalmusik für diesen Film. Das hatte unser Komponist Nummer 3 kopiert. Und zwar von sich selbst. Er hatte es schon für einen früheren Soundtrack benutzt. Blöd, dass das rauskam. Damit war unser Mann zwar disqualifiziert für die Oscars 1973, aber 2 Jahre später hat es dann geklappt. Er hat einen Goldjungen bekommen. Heute kennen wir den gesuchten Komponisten vor allem durch seine Filmscores. Aber das ist viel zu kurz gegriffen. Er hat nämlich auch Opern geschrieben, Sinfonien, viele Solokonzerte und Werke für Chor. Von wem ist hier die Rede? In seinem Nachnamen versteckt sich unser heutiges Musikrätselthema. Etwas, das man sprichwörtlich sieht, wenn bestimmte Gefühle mit einem durchgehen. Und damit dürfen Sie jetzt knobeln. Welche 3 Komponisten suche ich und wie heißt das heutige Lösungswort? Nächste Woche erfahren Sie es. Dann gibt's auch ein neues Rätsel mit meinem Kollegen Gerhard Späth. Ich bin Antonia Morin, bin gespannt auf Ihre Einsendungen und wünsche Ihnen jetzt noch einen schönen Sonntag.
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2: Und Sie haben wie immer mehr

weitere Möglichkeiten, uns Ihre Lösungen zuzuschicken. Eine Postkarte an die Adresse Bayerischer Rundfunk, Stichwort das Musikrätsel, 81011 München. Postkarte an Bayerischer Rundfunk, Stichwort das Musikrätsel, 81011 München. Oder ein Fax an die Nummer 089-5900-42634. Die Faxnummer 089-5900-42634. Oder eine Mail an dasmusikrätsel@br.de. Eine praktische Antwortmaske finden Sie auf der BR Classic Website. 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Und wir machen jetzt weiter mit Mozart. Klarinettenkonzert. Der erste Satz. Raphael Sévère ist der Solist und er spielt zusammen mit dem Orchestre de Chambre de Paris unter der Leitung von Lars Vogt.

Wolfgang Amadeus Mozart Klarinettenkonzert A-Dur, Köchler-Verzeichnis 622. Das war der erste Satz mit Raphael Sever an der Klarinette und dem Orchestre de Chambre de Paris unter der Leitung von Lars Vogt. Und jetzt noch Musik von Felix Mendelssohn Bartholdy. Der Vorliebe seines Vaters, sonntags morgens in der Berliner Wohnung der Familie musikalische Konzerte zu veranstalten, war es zu verdanken, dass sich der 11-jährige Felix Mendelssohn an die Komposition einer umfangreichen Serie an Symphonien für Streicher machte und dass diese auch erste Aufführungen erfuhren. Bei uns jetzt noch ein Ausschnitt aus seiner Streichersinfonie Nummer 12 in G-Moll aus dieser Jugendzeit mit dem Concerto Köln.

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0: BR Klassik Nachrichten. 10 Uhr, die Nachrichten des Bayerischen Rundfunks. Am Mikrofon ist Markus Terhaast. USA feiern mit Trump und riesigem Feuerwerk 250 Jahre Unabhängigkeit. Pistorius erwägt Dienstpflicht für Soldaten für Litauen-Brigade. Zehntausende protestieren in Albanien gegen Kushner-Luxusprojekt. Das Wetter, Sonne und Wolken, vereinzelt kurze Gewitter, 20 bis 28 Grad. Washington. In seiner Rede zum 250. Jahrestag der Unabhängigkeit hat US-Präsident Trump die USA als außergewöhnlichste Nation bezeichnet, die es je auf Erden gegeben habe. Vor Zehntausenden Zuschauern auf der National Mall in Washington beschwor er den Nationalstolz im Land. Das Schicksal der USA sei von Gott vorgezeichnet, so Trump. Er teilte auch gegen den Kommunismus aus, dieser habe nie funktioniert und sei ein Krebsgeschwür, das frühzeitig herausgeschnitten werden müsse. Man wolle keine Kommunisten im Land. In seiner Rede ehrte er außerdem mehrere Veteranen, die für die Freiheit der Vereinigten Staaten gekämpft hätten. Im Anschluss an die etwa 40-minütige Rede von Trump gab es ein riesiges Feuerwerk. Die Feierlichkeiten mussten wegen eines starken Unwetters unterbrochen werden. Trumps Rede hatte sich dadurch verzögert. Berlin. Verteidigungsminister Pistorius rechnet damit, dass eine dreistellige Zahl an Soldaten dazu verpflichtet werden muss, die Bundeswehrbrigade in Litauen zu unterstützen. Der SPD-Minister sagte der Bild am Sonntag, er rede von unter 1000. Vor allem bei den Mannschaftsdienstgraden und bei Spezialisten meldeten sich bisher nicht ausreichend Freiwillige, sodass es hier zu einer Verpflichtung kommen könnte. Bisher habe die Bundeswehr die Mehrzahl der Dienstposten mühelos mit Freiwilligen besetzen können, so Pistorius. Der Aufbau der Bundeswehrbrigade in Litauen mit rund 4.800 Soldaten soll bis zum nächsten Jahr abgeschlossen sein. Teheran. Am zweiten Tag der Trauerfeier ist im Iran das Totengebet für den obersten Führer Ayatollah Ali Khamenei abgehalten worden. Sein Sohn und Nachfolger Mojtaba war nicht anwesend. Vorbeter war einer der einflussreichsten Geistlichen, das zeigen Aufnahmen des Staatsfernsehens. Khamenei war Ende Februar bei einem israelischen Luftangriff auf seinen Amtssitz in Teheran getötet worden. Wegen des Kriegs zwischen Israel und den USA auf der einen und dem Iran auf der anderen Seite konnte die Trauerzeremonie zunächst nicht stattfinden. Khamenei bleibt noch bis morgen in Teheran aufgebahrt. Am Donnerstag soll er nach 6-tägigen Trauerfeierlichkeiten in seiner Heimatstadt Mashhad beigesetzt werden. Tirana. In Albanien haben gestern zehntausende Menschen gegen ein dort geplantes Luxusprojekt des Trump-Schwiegersohns Kushner protestiert. Es war die bisher größte der sogenannten Flamingo-Demonstrationen seit deren Beginn Ende Mai. Mit den Kundgebungen wollen die Teilnehmer das milliardenschwere Bauprojekt an der Südwestküste Albaniens aus Umweltschutzgründen stoppen. Dort ist ein wichtiges Brutgebiet für Flamingos. Mittlerweile richtet sich der tägliche Protest auch gegen die albanische Regierung. Die Demonstranten prangern Korruption im Land an und fordern den Rücktritt von Regierungschef Edi Rama. Die albanische Regierung versucht seit langer Zeit, ihre Wirtschaft durch Tourismus anzukurbeln. Zum Fußball. Frankreich hat das Achtelfinale gegen Paraguay mit 1:0 gewonnen. Die Franzosen hatten sichtbar Mühe, sich durchzusetzen und gewannen letztendlich durch einen verwandelten Foul-Elfmeter. Kylian Mbappé erzielte seinen 19. WM-Treffer. Als erste afrikanische Mannschaft überhaupt schaffte Marokko zum zweiten Mal den Einzug in ein WM-Viertelfinale mit einem 3:0 gegen Co-Gastgeber Kanada. Damit trifft Frankreich am Donnerstag im ersten Viertelfinale auf Marokko. Das Wetter in Bayern. Sonne und Wolken, im Verlauf des Tages Schauer und einzelne Gewitter. Die Höchstwerte liegen zwischen 20 Grad im Bayerischen Wald und 28 Grad am Bodensee. In der Nacht gibt es noch ein paar Schauer, es kühlt ab auf 17 bis 10 Grad. Morgen sehr ähnlich, am Dienstag und am Mittwoch verbreitet trocken, aber recht windig, die Temperaturen dann zwischen 20 und 32 Grad. Es ist 10.04 Uhr.
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2: Am Mikrofon Johannes Hitzelberger. Herzlich willkommen zu 2 Stunden mit dem Symphonieorchester des Bayerischen Rundfunks und den Dirigenten Simon Rattle, Andris Nelsons, Maris Jansons, John Axelrod und Leonard Sletkin. und Musik von Erich Wolfgang Korngold, Antonín Dvořák, seine Sinfonie Nummer 9, dann Samuel Barmer, George Gershwin und Leonard Bernstein. Wir beginnen mit Erich Wolfgang Korngold. Symphonische Suite für großes Orchester, die Abenteuer des Robin Hood. Am Pult des Symphonieorchesters des Bayerischen Rundfunks Simon Rattle in einem Konzertmitschnitt vom Juli 2022 bei Klassik am Odeonsplatz.

Erich Wolfgang Korngold, Robin Hoods Abenteuer, symphonische Suite für großes Orchester. Das war das Symphonieorchester des Bayerischen Rundfunks unter der Leitung von Simon Rattle in einem Konzertmitschnitt vom Odeonsplatz Classic Festival im Jahr 2022. 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Jetzt geht es weiter mit Antonín Dvořák, Sinfonie Nummer 9 in E-Moll, Opus 95. Das Symphonieorchester des Bayerischen Rundfunks, diesmal unter der Leitung von Andris Nelsons.

Antonín Dvořák, Sinfonie Nummer 9 in E-Moll aus der Neuen Welt. Das war das Symphonieorchester des Bayerischen Rundfunks unter der Leitung von Andris Nilssons. Aufgenommen 2010 im Herkulessaal der Münchner Residenz. Sie hören die symphonische Matinee auf BR Klassik. Es geht weiter mit Samuel Barber, Adagio für Streichorchester, Opus 11. Das Symphonieorchester des Bayerischen Rundfunks, diesmal unter der Leitung von John Axelrod.

das Adagio für Streichorchester Opus 11 von Samuel Barber. Das Symphonieorchester des Bayerischen Rundfunks unter der Leitung von John Axelrod. Wir machen weiter mit George Gershwin. Rhapsody in Blue, hier in der Bearbeitung für Klavier und Orchester mit den

Denis Matsuyev am Klavier zusammen mit dem Symphonieorchester des Bayerischen Rundfunks unter der Leitung von Maris Jansons in diesem Konzertmitschnitt von 2015 aus dem Herkulessaal der Münchner Residenz mit der Rhapsody in Blue von George Gershwin. Und wir bleiben noch amerikanisch mit Musik von Leonard Bernstein. Symphonic Dances aus der West Side Story. Das BRSO unter der Leitung von Leonard Sletkin.

Symphonic Dances, sinfonische Tänze aus der West Side Story von Leonard Bernstein. Das war das Symphonieorchester des Bayerischen Rundfunks unter der Leitung von Leonard Sletkin. Eine Aufnahme aus dem Jahr 2005 bei Classic.

0: 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Und das war für heute die symphonische Matinee hier auf BR Klassik. Nach den 12 Uhr Nachrichten geht es weiter mit dem BR Klassik Tafelkonfekt. Dazu erwartet Sie heute Stefanie Billmeier-Frank. Unter anderem mit Musik von Antonio Vivaldi, Wolfgang Amadeus Mozart, Gabriel Fauré und Claudio Monteverdi. Nach den 12 Uhr Nachrichten.
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1: Es ist 12 Uhr, die Nachrichten des Bayerischen Rundfunks mit Andreas Derschall. Die Übersicht. Viele glauben nicht, bis zur Rente im Job durchzuhalten. AfD setzt Bundesparteitag in Erfurt fort. Bayerns Gesundheitsministerin wirbt für KI-Einsatz in der Medizin. Das Wetter: Sonne und Wolken, vereinzelt kurze Gewitter bei 20 bis 28 Grad. Berlin. Rund 40% der Beschäftigten in Deutschland glauben nicht, dass sie ihren Beruf bis zum Rentenalter durchhalten. Das geht aus einer Umfrage des Deutschen Gewerkschaftsbundes hervor, aus der die Funke Mediengruppe zitiert. Besonders große Zweifel haben Arbeitnehmerinnen und Arbeitnehmer, die im Bereich Sanitär und Heizung, in der Kranken- und Altenpflege, im Hochbau und in Erziehungsberufen tätig sind. Die GB-Chefin Fahimi sprach von einem bitteren Befund. Die Regierung dürfe diese Realitäten bei ihren Rententscheidungen nicht länger ignorieren. Ziel müsse sein, die Menschen gesund bis zum Ruhestand in der Erwerbsarbeit zu halten, statt die Messlatte beim Renteneintrittsalter immer höher zu legen, sagte Fahimi. Erfurt. Die AfD setzt ihren Bundesparteitag fort. Am zweiten Tag des Treffens beschäftigen sich die rund 600 Delegierten mit weiteren Wahlen und Änderungen an der Bundessatzung sowie der Finanz- und Beitragsordnung. Die wesentlichen Punkte wurden bereits gestern abgehakt. Das Führungsduo Weidel und Chrupalla wurde im Amt bestätigt. Anders als gestern haben AfD-Kritiker für heute nur wenige Versammlungen angemeldet. Im Umfeld der Messehalle gab es bislang keine Proteste. Nach Angaben der Polizei haben fast alle Gegendemonstranten Erfurt bereits wieder verlassen. Demnach hatten gestern rund 31.000 Menschen an den Protesten teilgenommen. Washington. Anlässlich des 250-jährigen Bestehens der USA hat Präsident Trump das Land und sich selbst gepriesen. Am Unabhängigkeitstag feierten die USA den Triumph der Freiheit über die Tyrannei, sagte Trump bei seiner Rede. Amerika werde immer an der Spitze stehen. Trump warnte außerdem vor einer angeblichen kommunistischen Bedrohung und spielte auf die jüngsten Wahlsiege linksgerichteter Demokraten an. Er verglich den Kommunismus mit einem Krebs, den man herausschneiden müsse. Im Anschluss an die rund 40-minütige Rede gab es ein großes Feuerwerk. Caracas. Nach den schweren Erdbeben in Venezuela ist die Zahl der bestätigten Todesopfer auf fast 3.000 gestiegen. Inzwischen wurden mehr als 16.500 Verletzte registriert, erklärte Parlamentspräsident Rodriguez. Fast genauso viele Menschen seien durch die Katastrophe obdachlos geworden. Die Einsatzkräfte setzen ihre Suche nach Überlebenden fort. Würzburg. Bayerns Gesundheitsministerin Gerlach wirbt für den Einsatz von künstlicher Intelligenz in der Medizin. KI könne bereits heute frühzeitig Auffälligkeiten in Röntgenbildern, Aufnahmen und pathologischen Befunden erkennen, sagte die CDU-Politikerin bei der Landesdelegiertenversammlung des Ärztlichen Berufsverbandes Hartmann-Bund. Gerade bei schweren Erkrankungen liege darin ein enormes Potenzial. Gerlach betonte, dass KI lediglich unterstützen könne. Die medizinische Verantwortung liege weiterhin bei den Ärztinnen und Ärzten. Das Wetter in Bayern: Sonne und Wolken, im Tagesverlauf ein paar Schauer sowie kurze Gewitter. Höchsttemperaturen zwischen 20 und 28 Grad. In der Nacht bewölkt, dabei sind Schauer möglich. Am Montag ähnlich wie heute bei bis zu 30 Grad. Am Dienstag und Mittwoch öfter trocken, aber windig, noch etwas wärmer. Es ist 12.04 Uhr.
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2: Alte Musik für nicht mehr ganz so heiße Tage. Eine Stunde mit Musik aus Mittelalter, Renaissance und Barock liegt vor uns. Schön, dass Sie dabei sind. Wir starten mit Vivaldi. Der dachte sich wahrscheinlich, zwei Mandolinen sind besser als eine. Hier kommt sein G-Dur-Konzert mit Avi Avital und Alon Sariel an den beiden Mandolinen.

Mandoline hoch zwei, das Gedo-Konzert für zwei Mandolinen von Antonio Vivaldi. Eine Stunde mit Musik aus Mittelalter, Renaissance und Barock habe ich Ihnen eingangs versprochen. Da gehört Mozart streng genommen nicht dazu. Aber es kommt eben nicht nur darauf an, was man spielt, sondern auch, wie man es spielt. Zum Beispiel auf Nachbauten von historischen Instrumenten. Nehmen wir mal die Klarinette. Die hatte im 18. Jahrhundert zwar weniger Klappen als heute, aber einen wunderbar warmen Sound. Mozart jedenfalls war Fan.

Zwei Sätze aus Mozarts Bläserserenade in S-Dur. Der französische Klarinettist Nicolas Baldero hat sich daran gemacht, Mozarts Klarinettenwerke auf historischen Instrumenten einzuspielen. Und dabei kitzelt er ganz unerwartete Klangfarben aus den Stücken heraus. Zwei CDs sind in der Reihe schon erschienen, aber Mozart hat das Instrument sehr geliebt und viel dafür komponiert. Also so schnell wird es Nicolas Baldero in nächster Zeit wohl nicht langweilig. Von Mozart ins Mittelalter. Auch das war alles andere als langweilig, auch in musikalischer Hinsicht. Das beweist gleich die Capella de Ministres mit einem alten Mariengesang.

0: Beata es Maria, ein mittelalterlicher Mariengesang mit der Capella de Ministrers.
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0: Vielleicht waren Sie ja schon mal in Landshut. Dann wissen Sie es eh. Diese Stadt ist eine Reise in die Vergangenheit. Die Burg Trausnitz oben auf dem Berg, die gut erhaltene mittelalterliche Altstadt und die vielen historischen Kirchen.

0: halb acht geht es los. Aber nicht etwa mit Orlando Di Lasso oder John Dowland, sondern mit Arvo Pärt, also Musik aus dem 20. Jahrhundert.
1: Es geht darum, darzustellen, dass das kein alter Zopf ist, den wir da machen. So sehr das vielleicht danach klingen mag, alte Musik, was ist das? Nee, wir wollen es modern kriegen und wir wollen einen heutigen Umgang damit pflegen.
0: Erklärt der künstlerische Leiter Bernhard Hirtreiter. Also alte Musik mischen mit anderen modernen Elementen.
2: Es eröffnet einfach nochmal eine andere Klangwelt. Und je nachdem, wie man die Brücken baut, kann es gut zusammenpassen.
3: Dass man das nicht als alte Musik mehr wahrnimmt, sondern als Musik. Einfach Musik, die berührt, die heute aktuell ist, die mit Pop oder mit irgendwas noch gemischt werden kann, ohne dass man denkt, ah, das ist was ganz Altes, gehört nicht mehr zu heutigen Tag.
0: Erklären die Flötistin und Geigerin des Ensembles Silvia Berchtold und Daria Spiridonova. Aber das Festival geht sogar noch ein paar Schritte weiter. Auf dem Programm der Hofmusiktage stehen zum Beispiel auch Hip-Hop, Breakdance und Akrobatik, ein Poetry Slam oder auch Raspel, das Hofmusical.
1: Die jungen Leute gehen mit der alten Musik heute komplett anders um. Und wir versuchen, diesen Trend aufzugreifen und junge Menschen an die alte Musik heranzuführen mit diesen Themen.
0: Sagt der künstlerische Leiter Bernhard Hirtreiter. So erzählt das Hofmusical eine Geschichte im mittelalterlichen Landshut mit moderner Musik. Beim Poetry Slam treten die Texte alter Dichter gegen moderne Poetry an und das Publikum entscheidet, was ihnen besser gefällt. Und bei Hip-Hop meets alte Musik tanzen Tänzerinnen und Artisten zu Bach, Telemann und Purcell. Etwas, das eventuell nicht jedem gefällt, wie Bernhard Hirtreiter weiß.
1: Der Pfad, der ist ja sehr schmal, den man geht, ob man etwas kaputt macht oder ob man es besser macht. Und das überlegen wir uns sehr genau, ob das funktioniert. Und wenn es nicht funktioniert, lassen wir es sein.
0: Beim Ensemble Tranoi heute Abend hat es funktioniert. Das Publikum ist begeistert.
4: Ja, wunderbar, einfach wunderbar. Mir hat es sehr gut gefallen.
5: Also ich finde diese Kombination sehr spannend und hält auch aufmerksam. Wenn dann diese minimalistische Musik von Arvo Pärt wieder eingestreut ist, könnte gern ein bisschen mehr sein.
6: Kurzweilig? Gute Mischung aus Melancholik und Dramatik und dann wieder heiter. Also es ist gut.
0: Neben all dem Experimentieren bleibt aber auch genug Platz für den ursprünglichen Kern der Landshuter Hofmusiktage. Alte Musik in Reinform, umrahmt von der historischen Kulisse Landshut.

Musik von Georg Philipp Telemann mit dem Ensemble Tranoi. Sie waren dieses Wochenende zu hören bei den Landshuter Hofmusiktagen. Heute um 17 Uhr steht da übrigens das nächste Konzert an mit Musik von Heinrich Schütz. Sie hören das Tafelkonfekt auf BR Klassik. Die Gambe, sie ist, einfach gesagt, die ältere Schwester des Cellos. Dass die sich nicht nur in der Barockmusik wohlfühlt, sondern auch ganz romantisch klingen kann, das hören wir jetzt. Après un rêve hat Gabriel Fauré im 19. Jahrhundert komponiert, eigentlich für Singstimme. Miguel Bonal lässt jetzt seine Gambe für uns singen und er wird begleitet von Jeremy Nastassi auf der Erzlaute.

Gambe mal ganz romantisch. Après un rêve von Gabriel Fauré war das. Sie hören das Tafelkonfekt auf BR Classic. Eine Stunde im Originalklang. Ja, und jetzt lassen wir uns ein laues Lüftchen um die Nase wehen, nämlich den Wind C4. Zefiro Torna von Claudio Monteverdi. Und er hat das Stück auf einer sich wiederholenden Basslinie

aufgebaut, einem Ostinato. Auf dem lässt es sich ganz wunderbar im Wind dahingleiten. Das macht jetzt die Lautenkompanie zusammen mit Dorothee Mielz.

Einen sanften Westwind hat die Sopranistin Dorothee Mielz da gerade besungen, den C4. Wer gerade keinen Westwind zur Hand hat, der hat sich in den letzten heißen Wochen vielleicht einen Ventilator zugelegt, dem Vernehmen nach mit ganz ähnlichem Effekt. Brauchen wir hier alles nicht für den Wind, da sorgt jetzt die Musik, genauer gesagt die Blockflöten, für die braucht das Ensemble Spark ordentlich Luft. Wir gehen jetzt also mit vollem Druck rein in Bachs Orchestersuite in H-Moll.

Einen starken Rausschmeißer hat Bach sich da einfallen lassen für seine Orchestersuite in H-Moll. Die Sätze Rondeau, zweimal Bourré und zuletzt die berühmte Badinerie waren das. Da können wir jetzt das Tempo wieder ein bisschen rausnehmen. Lasciatemi qui solo ist ein inniger Klagegesang von Francesca Caccini. Die war eine der ersten Opernkomponistinnen der Musikgeschichte. Ihr Lamento singt für uns jetzt die Mezzosopranistin Anna Neuthen, begleitet von Thomas Langlois.

Das Ensemble Cordonnier im Tafelkonfekt auf BR Klassik. Und zum Schluss kommt jetzt noch Musik von einem Geburtstagskind, nämlich von Giovanni Battista Bononcini. Am kommenden Mittwoch vor 300 Jahren ist er geboren. Jetzt kommt Musik von ihm, gespielt vom Ensemble Orfeo 55. Im Studio Nürnberg verabschieden sich Brigitte Xenger in der Technik und Stefanie Billmeier-Frank am Mikrofon. Ciao, schönen Sonntag.

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1: Es ist 13 Uhr. Die Nachrichten des Bayerischen Rundfunks mit Andreas Derschall. Die Übersicht. Reformpläne der Bundesregierung werden weiter kritisiert. AfD setzt ihren Bundesparteitag in Erfurt fort. Ägyptische Archäologen entdecken 2000 Jahre alte Gräber. Das Wetter: Sonne und Wolken, vereinzelt kurze Gewitter bei 20 bis 28 Grad. Berlin. Die Kritik an den Reformplänen der Bundesregierung reißt nicht ab. Aus einer Umfrage des Deutschen Gewerkschaftsbundes geht hervor, dass rund 40% der Beschäftigten nicht daran glauben, ihren Job bis zum Erreichen des Renteneintrittsalters ausüben zu können. DGB-Chefin Fahimi zufolge darf die Regierung diese Realität bei ihren Rentenentscheidungen nicht länger ignorieren. Kritik an den Reformplänen kommt auch von der Soziologin Almendinger. Sie sieht die Folgen für Frauen zu wenig berücksichtigt. Aufgewertet werde die Erwerbsarbeit, entwertet die unbezahlte Sorgearbeit, sagte Almendinger der Zeit. Beispielsweise sei die Abschaffung der kostenlosen Mitversicherung in der gesetzlichen Krankenkasse zwar grundsätzlich richtig, jedoch müsse der Staat parallel genug Betreuungsmöglichkeiten bieten, damit Frauen mehr arbeiten können, so Almendinger. Erfurt. Die AfD hat am Vormittag ihren Bundesparteitag fortgesetzt. Heute soll es eher um Inhaltliches gehen, nachdem gestern vor allem die Wahl einer neuen Spitze auf dem Programm stand. Dabei sind die bisherigen Parteichefs Weidel und Chrupalla für weitere 2 Jahre im Amt bestätigt worden. Heute werden sich die Delegierten unter anderem mit Änderungen an der Bundessatzung und der Finanzordnung beschäftigen. Kontroverse Themen standen bislang eher im Hintergrund. Die AfD will sich vor den anstehenden Landtagswahlen vor allem geschlossen zeigen. Am zweiten Tag dürften auch keine größeren Proteste mehr zu erwarten sein. Viele der Gegendemonstranten seien nach den gestrigen Aktionen bereits abgereist, hieß es von der Polizei. Washington. Zum 250. Jahrestag der amerikanischen Unabhängigkeit hat US-Präsident Trump das Land und sich selbst gerühmt. In seiner etwa 40-minütigen Rede, die streckenweise eher an eine Wahlkampfansprache erinnerte, bezeichnete er die USA als Krönung der Geschichte der Menschheit. Den Kommunismus verglich er mit einem Krebsgeschwür, das man schnell herausschneiden müsse. Trump hatte in der Vergangenheit den linken Flügel der Demokraten immer wieder in die Nähe des Kommunismus gerückt. München. Die bayerische Polizei hat im Juni fast 32.000 Verstöße auf Landstraßen registriert. Nach Angaben des Innenministeriums sind die Ertappten meist zu schnell gefahren. Knapp 26.000 Geschwindigkeitsverstöße wurden bei den Schwerpunktkontrollen festgestellt. Bayerns Innenminister Herrmann zufolge hat ein Motorradfahrer in Mittelfranken den Rekord aufgestellt. Er war mit 170 Kilometern pro Stunde erwischt worden, in einem Bereich, in dem nur 70 erlaubt sind. Kairo. In Ägypten haben Archäologen bei verschiedenen Grabungen spektakuläre Funde gemacht. Wie das Antikenministerium bekannt gab, entdeckten Forscher 100 Kilometer westlich von Alexandria unberührte Gräber, die etwa 2000 Jahre alt sind. Darin fanden sie neben menschlichen Überresten auch Objekte aus Gold. Die Grabstätte soll zur antiken Stadt Leukaspis gehören, die damals ein bedeutender Mittelmeerhafen war. In einer Wüste im Westen des Landes haben Wissenschaftler außerdem Überreste einer Stadt aus der byzantinischen Zeit ausgegraben. Das Wetter in Bayern: Sonne und Wolken, im Tagesverlauf ein paar Schauer sowie kurze Gewitter. Höchsttemperaturen zwischen 20 und 28 Grad. In der Nacht bewölkt, dabei sind Schauer möglich. Am Montag ähnlich wie heute bei bis zu 30 Grad. Am Dienstag und Mittwoch öfter trocken, aber windig, noch etwas wärmer. Es ist 13.04 Uhr.

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1: Ich wünsche Ihnen dazu einen schönen Sonntag. Es erwartet uns nun das litauische Staatssymphonieorchester unter der Leitung von Golo Berg, außerdem der Geiger Dmytro Udovichenko als Solist. In einer Aufnahme vom 23. Januar 2026 in der Vilnius Congress Hall. Unter den Wettbewerbserfolgen des ukrainischen Geigers Dmytro Udovichenko ist vor 2 Jahren der Sieg beim renommierten internationalen Königin-Elisabeth-Wettbewerb in Belgien. Zum Programm des Konzerts, Robert Schumanns Violinkonzert, gilt als eines der letzten Werke des Romantikers, der sich auch leidenschaftlich für die postume Veröffentlichung und Uraufführung von Franz Schuberts großer C-Dur-Symphonie eingesetzt hat. Den beiden Werken geht eine Rarität voraus, ein kurzes Stück des 1972 gestorbenen litauischen Komponisten, Pianisten und Dirigenten Valis Dvarionas.

Am See, ein kurzes Stück für Violine und Orchester des litauischen Komponisten, Pianisten und Dirigenten Balys Dvarionas. Dmytro Udovitschenko war im Anschluss auch der Solist in Robert Schumanns D-Moll-Violinkonzert. Dazu leitete Golo Berg wieder das litauische Staatssymphonieorchester.

2024 gewann er den renommierten Königin-Elisabeth-Wettbewerb in Belgien, der Geiger Dmytro Udovitschenko. Der Ukrainer war im Januar 2026 Solist beim litauischen Staatssymphonieorchester und spielte bei dessen Konzert in Vilnius das Violinkonzert D-Moll von Robert Schumann. Ihm folgte dann die Symphonie, für deren Uraufführung sich Robert Schumann nach dem Tod Franz Schuberts leidenschaftlich eingesetzt hatte, die Symphonie Nummer 8, die große C-Dur-Symphonie, Deutschverzeichnis 944.

Golo Berg und das litauische Staatssymphonieorchester, das war die Symphonie Nummer 8, die große C-Dur-Symphonie von Franz Schubert, Deutschverzeichnis 944. Sie hörten in der Prämedi ein Konzert vom 23. Januar dieses Jahres aus der Konzerthalle in Vilnius. Solist war der ukrainische Geiger Dmytro Udovitschenko. Hier folgt jetzt Klaviermusik von Enrique Granados, die Valses Poéticos, gespielt von Maria Luisa Cantos.

die Valses Poéticos von Enrique Granados. Sie hörten die Pianistin Maria Luisa Cantos bei einem Auftritt im Konzerthaus der Abtei Marienmünster. Dort gab es für die Zuhörer auch das nächste Capriccio Español, auch von Enrique Granados.

Maria Luisa Gantos spielte das Capricho Español von Enrique Granados. Unser Après-Midi geht zu Ende mit Musik von Georges Bizet, der Petite Suite für Orchester. Ich verabschiede mich damit und wünsche Ihnen noch einen schönen Sonntag.

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1: Es ist 15 Uhr. Die Nachrichten des Bayerischen Rundfunks mit Andreas Derschall. Die Übersicht. Reformpläne der Bundesregierung werden weiter kritisiert. Vor dem NATO-Gipfel in der Türkei gibt es hunderte Festnahmen. Einsatzkräfte kämpfen in Südeuropa weiter mit Bränden. Das Wetter mehr Wolken als Sonne, ein paar Schauer und Gewitter bei 20 bis 28 Grad. Berlin. Die Kritik an den Reformplänen der Bundesregierung reißt nicht ab. Aus einer Umfrage des Deutschen Gewerkschaftsbundes geht hervor, dass rund 40% der Beschäftigten nicht daran glauben, ihren Job bis zum Erreichen des Renteneintrittsalters ausüben zu können. DGB-Chefin Fahimi zufolge darf die Regierung diese Realität bei ihren Rentenentscheidungen nicht länger ignorieren. Kritik an den Reformplänen kommt auch von der Soziologin Almendinger. Sie sieht die Folgen für Frauen zu wenig berücksichtigt. Aufgewertet werde die Erwerbsarbeit, entwertet die unbezahlte Sorgearbeit, sagte Almendinger der Zeit. Beispielsweise sei die Abschaffung der kostenlosen Mitversicherung in der gesetzlichen Krankenkasse zwar grundsätzlich richtig, jedoch müsse der Staat parallel genug Betreuungsmöglichkeiten bieten, damit Frauen mehr arbeiten können, so Almendinger. Erfurt. Trotz des planmäßigen Ablaufs des AfD-Bundesparteitags wertet das linke Bündnis Widersetzen die Gegenproteste als Erfolg. Zwar sei es nicht gelungen, den AfD-Parteitag zu verhindern, sagte Sprecherin Maili Taffi, aber jeder Fall, bei dem einem AfD-Mitglied der Weg zur Veranstaltung erschwert wurde, sei ein Erfolg. Demnach beteiligten sich rund 17.000 Menschen an Blockadeaktionen. Die Polizei sprach von 31.000 Teilnehmern bei den Gegendemonstrationen in Erfurt. Diese seien im Großen und Ganzen friedlich abgelaufen. Es habe kleinere Auseinandersetzungen gegeben, bei denen auch Pfefferspray eingesetzt wurde. Der AfD-Parteitag begann gestern pünktlich und konnte heute störungsfrei beendet werden. München. Die bayerische Polizei hat im Juni fast 32.000 Verstöße auf Landstraßen registriert. Nach Angaben des Innenministeriums sind die Ertappten meist zu schnell gefahren. Knapp 26.000 Geschwindigkeitsverstöße wurden bei den Schwerpunktkontrollen festgestellt. Bayerns Innenminister Herrmann zufolge hat ein Motorradfahrer in Mittelfranken den Rekord aufgestellt. Er war mit 170 Kilometern pro Stunde erwischt worden, in einem Bereich, in dem nur 70 erlaubt sind. Ankara. Wenige Tage vor Beginn des NATO-Gipfels sind in der Türkei zahlreiche Menschen festgenommen worden. Darunter befinden sich Journalisten, Wissenschaftler und Mitglieder linker Gruppierungen, berichten türkische Medien und Gewerkschaften. Die Behörden bezeichneten die Razzien als Teil von Ermittlungen zur Terrorismusbekämpfung. Zuletzt meldeten die örtlichen Behörden mehr als 200 Festnahmen. Als Grund wurden angebliche Mitgliedschaften in terroristischen Vereinigungen genannt. Regierungskritiker sehen einen Zusammenhang zum NATO-Gipfel. Die Operationen zielten ihrer Ansicht nach darauf ab, Proteste zu verhindern. Toulouse. Brände beschäftigen weiter die Einsatzkräfte in Südeuropa. In den französischen Pyrenäen nahe Perpignan kämpfen in gebirgigem Gelände fast 600 Feuerwehrleute gegen einen Waldbrand. Löschflugzeuge unterstützen aus der Luft. In Griechenland mussten Feuerwehrleute in Thessaloniki einen Brand in einer Recyclinganlage und einer Textilfabrik in den Griff bekommen. Die Flammen drohten auf Wohnhäuser überzugreifen. In der Region um die Hauptstadt Athen und die beliebte Touristeninsel Kreta gilt sehr hohe Waldbrandgefahr. Das Wetter in Bayern. Am Nachmittag und Abend mehr Wolken als Sonne und ein paar Schauer und Gewitter. Temperaturen zwischen 20 und 28 Grad. In der Nacht locker bis stark bewölkt und ein paar Schauer, am Montag ähnlich wie heute bei bis zu 30 Grad. Am Dienstag und Mittwoch öfter trocken, aber windig, noch etwas wärmer. Es ist 15.04 Uhr.
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2: Grüß Gott zusammen, ich freue mich, dass Sie dabei sind. ein fetter Gewinn erwartet Sie heute und das kann man gar nicht anders sagen. Wir verlosen heute nämlich ganze 9 CDs, einen ganzen Schuber, und zwar die Gesamtaufnahme der Beethoven-Sonaten mit dem französischen Pianisten Jean-Yves Lambavusé. 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Wir freuen uns übrigens, wenn Sie sich an der Sendung beteiligen. Greifen Sie zum Telefon, schicken Sie uns eine WhatsApp, geschrieben oder gesprochen, an 0171 544 4464 oder eine Mail an wunschmusik@brklassik.de und erzählen Sie uns, was Sie gern hören würden und vielleicht auch warum, so wie jetzt die Daria.
3: Ich komme aus Hinterstein, ich reite gerne und ich kletter auch gerne. Ja, ich finde das schön, das Geräusch ist so schön und es ist schön, mit dem Tier zu sein. Ich wünsche mir einen Galopp im Radio. Ich bin schon öfters galoppiert. Das fühlt sich gut an. Das gibt so ein schönes Geräusch.
2: Genau, und dieses Geräusch, das hat den Komponisten Johann Strauss zu seinem Klipp-Klapp-Galopp angeregt.

0: Das große Raffaele-Konzertorchester eröffnete die Wunschmusik unter Leitung von Peter Walden mit dem Klipp-Klapp-Galopp von Johann Strauss. Weiter geht's mit einer gelungenen Stilfusion und
1: Michaela Schaf, ich komme aus Starnberg und ich wünsche mir von Farsil Say die Paganini-Variationen für Klavier. Der hat das umgeschrieben für Klavier und hat eine so, für meine Begriffe eine unglaublich fantastische Mischung aus klassischer Musik und Jazz gebildet. Finde ich einfach toll, diese Variation, das zusammenzubringen, diese beiden Stilrichtungen.

0: Niccolò Paganinis berühmte Caprice Nummer 24 à la Facile sei, Paganini Jazz hat er das Stück genannt. Sonntag, der 5. Juli, und ich habe eine schlechte und eine gute Nachricht für Sie. Die Wunschmusik macht heuer Sommerpause, nächsten Sonntag ist die letzte Sendung vor den Ferien und die nächste Wunschmusik gibt's dann erst wieder am 13. September. Soweit erstmal die schlechtere Nachricht. Aber ich darf Ihnen versichern, wir sorgen für Ersatz und spielen an den Feriensonntagen zwischen 15 und 17 Uhr Ihre Lieblingsmusiken. Und am 26. Juli, also am ersten Wunschmusik-freien Sommersonntag, geht's am Nachmittag um 3 auf den grünen Hügel nach Bayreuth. Die Richard-Wagner-Festspiele werden eröffnet und heuer gibt's als Eröffnungspremiere mal was, was man nicht so oft auf den Spielplänen findet und was zum ersten Mal überhaupt im Festspielhaus läuft, Richard Wagners ersten großen Erfolg, seine Oper Rienzi. Mit Wagner geht es bei uns hier jetzt auch weiter mit einem Bayreuth-Klassiker.
1: Mein Name ist Stiller Messer, ich komme aus Amberg und ich würde gerne die Tannhäuser-Ouvertüre hören. Also Wagner ist mein Lieblingskomponist, Tannhäuser neben Tristan und Isolde meine Lieblingsoper und wir haben das in Bayreuth gehört und es war einfach toll.

0: Das Symphonieorchester des Bayerischen Rundfunks unter Maris Jansons mit der Ouvertüre zum Tannhäuser von Richard Wagner. Das ist die Wunschmusik auf BR Klassik und es ist 3:30. Große barocke Ensemblepracht oder intime romantische Klavierkunst. Wonach ist Ihnen denn heute eher?
1: Sie haben jetzt die Wahl beim TED in der Wunschmusik auf BR Klassik.

0: Thiers Tedeum mit dem Dresdner Kammerchor und der Kammerakademie Potsdam unter Hans-Christoph Rademann. Oder möchten Sie lieber Musik von Franz Schubert hören? In Schuberts Schaffen wird der Wanderer immer wieder zum Symbol für den entfremdeten, verunsicherten Menschen des frühen 19. Jahrhunderts. Oder vielleicht steht der Wanderer ja sogar für Schubert selbst, der schließlich alles andere als selbstbewusst war. Dieser romantische, gebrochene Freigeist steht auch in seiner Wandererfantasie im Mittelpunkt. Herbert Schuch spielt den zweiten Satz aus der Wandererfantasie von Franz Schubert. Stimmen Sie ab. Was möchten Sie gegen vier in der Wunschmusik hören? Erster Vorschlag, ein Ausschnitt aus dem Tedeum von Marc-Antoine Charpentier. Oder zweiter Vorschlag, das Adagio aus der Wandererfantasie von Franz Schubert. Sie allein entscheiden.
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0: Und um 16 Uhr gibt's dann Ihren Favoriten. Jetzt kommt einer von Peter Horak, der wünscht sich den Eva-Walzer aus der Operette Die moderne Eva von Jean Gilbert. Und den spielt jetzt das Münchner Rundfunkorchester unter Leitung von Robert Hanell.

0: Das Münchner Rundfunkorchester unter Robert Hanell mit dem Eva-Walzer von Jean Gilbert. Jetzt kommt eine junge Dame, die sich was Getrageneres wünscht, aber nicht etwa zum Träumen. Nein, sie möchte gern Musik zu ihrem Lieblingssport.
1: Hallo, ich bin Emma, bin 7 Jahre alt und ich klettere ganz viel. Daheim, wir haben da so eine Kletterwand oder Beispiel mal in einer Kletterhalle. Und dazu wünsche ich mir ruhige Musik mit Flöte gespielt, dass die halt irgendwie so sanft klingt. Querflötenmusik finde ich wunderschön.

0: Die Fantasie für Flöte und Klavier von Gabriel Fauré mit dem Flötisten Emmanuel Pahü und Eric Lesage am Klavier. Das ist die Wunschmusik auf BR Klassik. Wenn Sie auch einen Favoriten haben, den Sie schon länger nicht mehr gehört haben und den wir Ihnen spielen sollen, dann melden Sie sich.
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2: Mein Name ist Veronika Scharfenberg. Ich bin gerade im HP 8 in der Isar-Philharmonie und ich wünsche mir Barock in Blut, die Vertonung der Bach-Motetten. Das ist Jazzmusik, also das ist basierend auf den Bach-Motetten, aber dann Jazz arrangiert. Und man muss es unbedingt hören, weil es wahnsinnig kreativ ist und gleichzeitig den Bach-Charakter erhält und in die heutige Zeit überführt.

0: Barock in Blue, ein Konzertprojekt des Münchner Motettenchores, das zur CD-Aufnahme geführt hat. Und das war daraus gerade Bachs Motette Fürchte dich nicht, ich bin bei dir. Komponiert und arrangiert von Maximilian Höcherl und Marwan Sakkas. Und wir hörten damit den Münchner Motettenchor und das Maximilian Höcherl Ensemble unter der Leitung von Benedikt Haag. Und jetzt ist es 4:02 und bei mir sitzt Christoph Hiller, der gerade eben ins Studio gestürmt ist. Und bist du schon soweit?
1: Ich bin soweit, ja.
0: Ja, wunderbar. Christoph, ich weiß nämlich nicht, was wir jetzt dann gleich hören, aber du weißt es.
1: Ja, ich weiß es. Und zwar, heute mussten wir gar nicht lang hin und her schieben, denn der Schubert, der ist allen davongelaufen. Also das waren über 80% für die Fantasie für Klavier C-Dur. Also das war, ja, einfach
0: das war
1: für uns
0: eindeutig,
1: heute.
0: Ja.
1: Eindeutig zum Auswerten, ja, genau.
0: Dann hören wir das jetzt. Ihr heutiger TED-Favorit, hier kommt er.

0: Herbert Schuch war das mit dem Adagio aus der Wandererfantasie von Franz Schubert. Und das war ihr heutiger TED-Favorit. Wie wir aus der Korrespondenz wissen, hat Mozart die Flöte nicht sonderlich gern gehabt. Er hat aber schöne Musik dafür geschrieben. Ein anderes Holzblasinstrument hatte er dafür umso lieber. Und dafür hat er ein Konzert geschrieben, das aus seinem Werk heraussticht.
1: Ich bin die Doris Ahner und ich komme aus dem Landkreis Neumark. Der Ort heißt Pürbaum. Und ich wünsche mir von Herzen das Klarinettenkonzert von Mozart. Da sind so schöne Sequenzen drin. Da ist so eine wunderschöne, tragende, berührende Sequenz drin, die auch ganz oft in Kinofilmen gespielt wird. Wunderschön. Ich freue mich drauf.

0: Das Klarinettenkonzert von Wolfgang Amadeus Mozart in der BR Klassik Wunschmusik. Das war das Adagio mit Martin Fröst und der Amsterdam Sinfonietta unter Leitung von Peter Ungen. Und noch ein absoluter Klassik-Hit für die Magdalena Friedl aus Straubing. Die neunte, die Sinfonie aus der neuen Welt von Antonín Dvořák.
1: Weil mich das schon immer sehr berührt hat und durch verschiedene Tiefen in meinem Leben gebracht hat. Ich freue mich, das dann im Radio zu hören.

Große Musik von Antonín Dvořák geschrieben hatte sie in den USA, seine Sinfonie aus der Neuen Welt. Und das war der vierte Satz, Allegro con fuoco, mit dem Symphonieorchester des Bayern.

Bayerischen Rundfunks unter Leitung von Raphael Kubelik. Musik, die auch ganz gut zum gestrigen Ereignis passt, zum 250. Jahrestag der Unabhängigkeitserklärung. Liebe Grüße aus Tirol hat uns gerade vorhin Waltraud Santer geschickt und sie wünscht sich was Ernstes. Zu Robert Schumanns Gesängen aus Goethes Wilhelm Meister gehört das Lied »Wer nie sein Brot mit Tränen aß« und es handelt von den Prüfungen des Lebens. Benjamin Appel singt jetzt in Begleitung von James Baillieu.

0: Wer nie sein Brot mit Tränen aß, nach einem Text von Goethe von Robert Schumann. Es sang Benjamin Appel und es spielte James Baillieu. Jetzt ist es 16.30 Uhr, halb fünf, und es gibt was zu gewinnen hier in der Wunschmusik. Nicht eine CD, eine ganze Box haben wir heute für Sie mit sämtlichen Klaviersonaten von Ludwig van Beethoven, eingespielt vom französischen Pianisten Jean-Yves Lambaouze.
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Wer kennt das nicht? Das ist der Galopp Infernal, das ist der Höllenkankan aus Orpheus in der Unterwelt von Jacques Offenbach. Seiner ersten zweiaktigen Operette, das erste abendfüllende Werk und ein sensationeller Erfolg. Damit hatte er es geschafft, da war er ein Star. Ein steiniger Weg ist es gewesen bis dahin. Nach Abbruch seines Studiums wird er Cellist in verschiedenen Pariser Theatern und erarbeitet sich einen Ruf als hervorragender Virtuose, sodass er mit Pianisten wie Rubinstein, Liszt und Mendelssohn spielt. 1849 wird er Dirigent am Théâtre Français, für das er die Bühnenmusik zu den Theaterstücken schreibt. Und 1855 wird im Theater Folie Nouvelle Offenbachs allererste einaktige Operette aufgeführt. Und im selben Jahr, am 5. Juli, also heute vor 171 Jahren, eröffnet Offenbach anlässlich der Pariser Weltausstellung mit der Operette Die beiden Blinden dann sein eigenes Theater, wo er zunächst nur Einakter produzieren darf. 1858 kommt dann seine erste zweiaktige Operette und das ist eben Orpheus in der Unterwelt. Und spätestens dann wird sein Haus in der Rue Mancini eine Institution. Dieses italienische Theater mit rund 600 Plätzen beeindruckt heute noch durch seine harmonische Architektur und die hervorragende Sicht von fast jedem Platz aus. Es wurde zu einem wichtigen Schauplatz der leichten Bühnenkunst des 19. Jahrhunderts und als echtes kulturelles Erbe

0: Ein Traumpaar des Jazz, Ella Fitzgerald und Louis Armstrong. Und auf Wunsch von Rika Brögler hörten wir die beiden gerade mit dem Gershwin-Klassiker You Can't Take That Away From Me. Du kannst mir das nicht wegnehmen. Am Telefon habe ich jetzt Walter Grünsch aus Augsburg. Hallo, grüß Sie Gott, Herr Grünsch.
1: Hallo, grüß Sie, Frau Reichert.
0: Grüß Sie, was darf man denn Ihnen nicht wegnehmen?
1: Oh, wow.

0: Ich hatte Gott sei Dank ein bisschen Zeit, drüber nachzudenken, und es ist nichts Materielles, sondern einfach was Persönliches. Das ist jetzt zum einen, dass ich nächste Woche in den Urlaub fahren
1: Oh,
0: werde
1: wie
0: und
1: schön.
0: dass da nicht irgendwas Blödes dazwischen kommt, und ich bleibe hier hängen, und was Gott sei Dank bislang noch nicht passiert ist. Und am Dienstag ist die Hochzeit meines Sohnes, und das lasse ich mir auf keinen Fall nehmen, ja, da mit Familie zusammen zu feiern.
1: Das ist aber wunderschön. Was für schöne Ereignisse Ihnen ins Haus stehen.
0: Ja, also fleißig darauf hingearbeitet.
1: Mit viel Musik, spielt Musik da auch eine Rolle dabei?
0: Ja, ich sitze viel im Auto, und Ihr Sender ist also unter meinen Top-Favoriten. Also
1: Also Sie sind Klassik-Fan, Herr Grünsch. Und was hören
0: ja.
1: Sie am liebsten? Was hören Sie wirklich so, wo Sie sich denken, das ist jetzt genau meins?
0: Ja, an erster Stelle Klaviermusik, aus welcher Epoche, aber schon bevorzugt die Romantiker und dann die Impressionisten, Debussy etc.
1: Also Offenbach ist jetzt nicht unbedingt so Ihre absolute
0: Nein,
1: Lieblingsmusik.
0: Offenbach hat mich in meiner Jugend wachgerüttelt,
1: Aha.
0: als ich noch Fan von Rockmusik und so weiter war,
1: Ja,
0: und dann
1: das war
0: spielte
1: die
0: mir ein,
1: Einstiegsdroge.
0: so ähnlich kann man sagen, bei diesem Schwung und diesem Charme und diesem Witz kann man sich einfach nicht entziehen. Und seitdem, also seit über 50 Jahren, gehört ja zu meinen Lieblingen, absolut.
1: Aha, also das ist auch so geblieben. Offenbach geht
0: Ja,
1: immer.
0: das ist nach wie vor. Und zwischendurch sehe ich hier im Stadttheater in Augsburg mal, also kann mich noch erinnern an Goethe, Parisienne und Orpheus und so weiter. Ja,
1: Ja,
0: geht da
1: toll.
0: auch hin.
1: Toll. Ja, macht schon Spaß. Ja, und wir haben Sie ja gefragt, wie hieß denn sein Theater?
0: Die
1: Das
0: Bouffe Parisienne,
1: Die Bouffe
0: also das
1: Parisienne.
0: fiel mir Gott sei Dank sofort ein, und ich habe vorher nur mit einem Ohr gelauscht,
1: Aha.
0: und dann kam das Stichwort und schon war der Name des Theaters da, und habe mir da auch ein bisschen Chancen ausgerechnet, also weil das vielleicht nicht jedem so geläufig ist.
1: Und nachdem Sie ja auch Klaviermusikfan sind, Sie kriegen ja jetzt von uns nicht Offenbach zugeschickt als Preis, sondern
0: Ihr
1: Sie
0: habt
1: kriegen von uns
0: gehört.
1: jetzt Beethoven zugeschickt, eine Gesamtaufnahme der Beethoven-Sonaten
0: Ja. Nein, das ist
1: mit
0: fantastisch. Da
1: dem
0: bin ich.
1: Franzosen Jean-Flambard Fousset.
0: Oh, wunderbar.
1: Ja.
0: Nein, ich beobachte den seit Jahren, und ich werde mir extra wieder einen CD-Spieler kaufen, wenn diese Sendung hier ankommt.
1: Oh ja, dann tun Sie das. Dann
0: Nein,
1: wünschen,
0: ganz
1: ja,
0: großartig.
1: prima.
0: Ganz
1: Wir
0: großartig.
1: wünschen Ihnen viel Spaß damit und einen schönen Sonntag und einen schönen Urlaub und eine tolle Hochzeit.
0: Ja, vielen
1: Ja,
0: Dank, Frau
1: ja.
0: Reichert. Ja, schönen
1: Wiederhören.
0: Nachmittag Ihnen noch.
1: Danke
0: Ja,
1: Ihnen auch, Herr
0: tschüss.
1: Grünsch. Wiederhören. Ciao.
0: Tschüss.
1: Und bei uns hier in der Wunschmusik gibt es jetzt auch Beethoven, auch eine Klaviersonate, aber hören Sie selbst.
2: Hallo, mein Name ist Carlos Wenzel. Ich komme aus Zürich und ich wünsche mir die Partitik. Was es für mich so besonders macht, ist, dass ich selbst auf dem Klavier spiele und sehr viel Zeit darin investiert habe und mich viel damit auseinandergesetzt habe und das sehr mitreißend ist und die Emotionen, die Beethoven dort rüberbringt. Der erste Satz nach der Ouvertüre, eigentlich geht es erst richtig los, das wahnsinnige Tempo, das mitreißend ist. Den zweiten Satz ist einfach wunderschön, ist auch wunderschön zu spielen, und im dritten Satz geht es dann nochmal richtig los im Rondo.

0: Der Pianist Nikolai Lebedenko mit dem ersten Satz aus der Klaviersonate C-Moll Opus 13 der Pathetik von Ludwig van Beethoven. Die Wunschmusik auf BR Klassik und jetzt um 10 vor 5 geht's ans Meer.
1: Guten Tag, hier ist die Lia Klinger aus Berlin. Ich bin gebürtige Holländerin und liebe die See. Deswegen würde ich mich ganz gerne wünschen, gesungen von Janet Baker, von Edward Elgar, die Sea Pictures. Das erinnert mich an meine Heimat. Dankeschön.

Janet Baker sang aus den Sea Pictures von Edward Elgar und das London Symphony Orchestra begleitete unter John Barbirolli. Das war's für heute in der Wunschmusik. Nach den Nachrichten erwartet Sie das Doremikro-Team und das hat ein schönes Sommerthema. Es geht um alles, was man draußen machen kann. Mein Name ist Marlene Reichert und ich wünsche einen schönen Sommer.

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1: Es ist 17 Uhr. Die Nachrichten des Bayerischen Rundfunks mit Andreas Derschall. Die Übersicht. Reformpläne der Bundesregierung werden weiter kritisiert. AfD bekräftigt Machtanspruch zum Abschluss des Parteitags. Vor dem NATO-Gipfel in der Türkei gibt es hunderte Festnahmen. Das Wetter: mehr Wolken als Sonne, ein paar Schauer und Gewitter bei 20 bis 28 Grad. Berlin. Die Kritik an den Reformplänen der Bundesregierung reißt nicht ab. Aus einer Umfrage des Deutschen Gewerkschaftsbundes geht hervor, dass rund 40% der Beschäftigten nicht daran glauben, ihren Job bis zum Erreichen des Renteneintrittsalters ausüben zu können. DGB-Chefin Fahimi zufolge darf die Regierung diese Realität bei ihren Rentenentscheidungen nicht länger ignorieren. Kritik an den Reformplänen kommt auch von der Soziologin Almendinger. Sie sieht die Folgen für Frauen zu wenig berücksichtigt. Aufgewertet werde die Erwerbsarbeit, entwertet die unbezahlte Sorgearbeit, sagte Almendinger der Zeit. Beispielsweise sei die Abschaffung der kostenlosen Mitversicherung in der gesetzlichen Krankenkasse zwar grundsätzlich richtig, jedoch müsse der Staat parallel genug Betreuungsmöglichkeiten bieten, damit Frauen mehr arbeiten können, so Almendinger. Erfurt. Zum Abschluss des AfD-Parteitages hat die Führungsspitze ihren Machtanspruch bekräftigt. Co-Parteichef Chrupalla sagte, die AfD sei da, um zu siegen und werde regieren. Die Partei müsse aus der Opposition in die Regierung kommen. Klare Ziele seien Siege bei den Landtagswahlen in Sachsen-Anhalt und Mecklenburg-Vorpommern sowie bei der Wahl zum Abgeordnetenhaus in Berlin. Der erste Tag der Veranstaltung wurde von massiven Protesten begleitet. Dem linken Bündnis Widersetzen zufolge beteiligten sich rund 17.000 Menschen an Blockadeaktionen. Die Polizei sprach von insgesamt 31.000 Teilnehmern bei den Gegendemonstrationen in Erfurt. Diese seien im Großen und Ganzen friedlich abgelaufen. Ankara. Wenige Tage vor Beginn des NATO-Gipfels sind in der Türkei zahlreiche Menschen festgenommen worden. Darunter befinden sich Journalisten, Wissenschaftler und Mitglieder linker Gruppierungen, berichteten türkische Medien und Gewerkschaften. Die Behörden bezeichneten die Razzien als Teil von Ermittlungen zur Terrorismusbekämpfung. Zuletzt meldeten die örtlichen Behörden mehr als 200 Festnahmen. Als Grund wurden angebliche Mitgliedschaften in terroristischen Vereinigungen genannt. Regierungskritiker sehen einen Zusammenhang zum NATO-Gipfel. Die Operationen zielten ihrer Ansicht nach darauf ab, Proteste zu verhindern. Kairo. In Ägypten haben Archäologen bei verschiedenen Grabungen spektakuläre Funde gemacht. Wie das Antikenministerium bekannt gab, entdeckten Forscher 100 Kilometer westlich von Alexandria unberührte Gräber, die etwa 2000 Jahre alt sind. Darin fanden sie neben menschlichen Überresten auch Objekte aus Gold. Die Grabstätte soll zur antiken Stadt Leukaspis gehören, die damals ein bedeutender Mittelmeerhafen war. In einer Wüste im Westen des Landes haben Wissenschaftler außerdem Überreste einer Stadt aus der byzantinischen Zeit ausgegraben. Toulouse. Brände beschäftigen weiter die Einsatzkräfte in Südeuropa. In den französischen Pyrenäen nahe Perpignan kämpfen in gebirgigem Gelände fast 600 Feuerwehrleute gegen einen Waldbrand. Löschflugzeuge unterstützen aus der Luft. In Griechenland mussten Feuerwehrleute in Thessaloniki einen Brand in einer Recyclinganlage und einer Textilfabrik in den Griff bekommen. Die Flammen drohten auf Wohnhäuser überzugreifen. Das Wetter in Bayern. Am Nachmittag und Abend mehr Wolken als Sonne und ein paar Schauer und Gewitter. Die Temperaturen zwischen 20 und 28 Grad. In der Nacht locker bis stark bewölkt und ein paar Schauer. Morgen ähnlich wie heute bei bis zu 30 Grad. Am Dienstag und Mittwoch öfter trocken, aber windig und noch etwas wärmer. Es ist 17.04 Uhr.
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Ob ihr diese Musik im Planschbecken, im Bach, im Freibad oder vielleicht wie heute manchmal auch unter dem Regenschirm hört, ich finde, die Wassermusik von Händel geht doch irgendwie immer. Hallo zu Dürre Mikro, hier ist die Katharina und unser Thema heute ist draußen sein. Was ja irgendwie immer schön ist, egal ob Badewetter oder Regentropfen. Und wir haben jede Menge Ideen für euch, wie man es sich draußen so richtig gut gehen lassen kann. Und wir rüsten euch aus für die Sommerferien. Nämlich mit ganz tollen Federball-Sets von der Firma Schildkröt, die es heute bei uns zu gewinnen gibt.

0: Sommerzeit ist Picknickzeit. Ich habe mir auch schon einen Korb gepackt. So, was habe ich denn alles? Ich habe harte Eier, dann noch was zu trinken, so einen schönen kalten Tee, Essiggurken, ein paar Muffins, Butterbrezen und auch noch Erdbeeren. Das wird so richtig super gleich. Hm? Was ist das denn? Ah, da drüben füllt jemand ein Vogelbad auf mit Wasser aus dem Gartenschlauch. Das ist natürlich eine schöne Idee. Also so einen flachen Teller aufstellen, bisschen Wasser rein. Dann können auch Vögel und Igel und Insekten im Garten mal Pause machen und was trinken. Aber mit dem Gartenschlauch kann man ja noch sehr viel mehr machen als Blumen gießen oder Wassertränken füllen. Musik zum Beispiel. Wie das geht, das zeigen euch jetzt ein paar Schüler aus Rosenheim. Die haben ein bisschen mit Gartengeräten rumexperimentiert und unsere Doremikro-Reporterin Katrin Stadler hat sie besucht, obwohl die eigentlich viel lieber im Garten in der Hängematte liegen geblieben wäre.
1: Oh, herrlich, diese Ruhe im Garten. Oh nein, was soll das denn jetzt? Immer diese Rasenmäher, die machen einfach nur Lärm. Dabei kann man mit Gartengeräten doch viel schönere Sachen machen. Vielleicht mit einem Rechen wie auf einem Kamm blasen. Oder mit einer kralligen Gartenhake im Kies kratzen. Ich pfeife auf das Gemähe der Nachbarn. Ich gehe lieber in den Schulhof, da klingt's viel schöner. Die 8E aus dem Ignaz-Günther-Gymnasium in Rosenheim hat eine neue Sommerbeschäftigung, Musik auf Garteninstrumenten. Was hast denn du für ein Instrument? Zeig mir doch das gleich mal.
2: Das ist irgend so ein Schlauch, also gibt es bestimmte Längen und je länger, desto tiefer wird halt der Ton und damit machen wir auch unsere Rhythmen.
1: Kannst du das mal einzeln zeigen? Wenn man ein Instrument lernen will, dann ist es meistens schon mal teuer, das anzuschaffen. Wie ist das bei dem Instrument?
2: Also die sind relativ billig, weil es ist halt ein normaler Schlauch, halt etwas dicker.
1: Du warst dafür auch nicht im Musikgeschäft, oder?
2: Nein, das gibt's hier an der Schule. Also wir haben das aus dem Musikraum.
3: Das kriegt man aber auch in jedem Baumarkt.
1: Und da gibt es nur mehrere Schläuche. Sind die alle gleich?
2: Das sind unterschiedliche Töne, damit sich auch schöner anhört. Und je kürzer eben, desto höher und heller der Ton. Und dann gibt es halt noch die ganz langen, die sind dann tiefer.
4: Wir haben ähnliche Schläuche. Mit denen baue ich meistens irgendwelche Bewässerungssysteme.
1: Ah, okay. Das klingt dann nicht, sondern das zischt nur, oder? Dein Instrument ist so das Kleinste, das dabei ist?
5: Ja, es ist einfach nur Windlicht. Mit einem Stift oder einem Holzstück halt draufkauen und dann macht es halt einen hohen Ton.
1: Dann gibt es noch so alles Mögliche, was man so im Schuppen oder auf der Terrasse findet. Was habt ihr sonst noch für Instrumente?
3: Wir haben zum Beispiel noch Gartenscheren. Ja, das ist halt für die schnelleren Takte gut und ich habe sie von mir zu Hause.
1: Was sagen deine Eltern, wenn du deine Gartenschere in die Schule mitnimmst zum Musizieren?
3: Die haben nichts gesagt. Die finden es toll, wenn ich musiziere und so bleibt es auch.
1: Und mir ist aufgefallen, irgendeine quietscht so schön.
3: Ja, genau.
1: Die hat also das Casting gewonnen, weil sie so ein schönes hohes Quietschen hat, oder wie?
6: Ja, das ist eigentlich Zufall, weil das ist schon ein bisschen verrostet. Ja, und dann überlegt man sich halt irgendeinen Takt und dann macht man das halt.
1: Der Michael hat ein ganz tolles Instrument, das ich so noch nie gesehen habe auf einer Bühne. Was ist das?
7: Ein Haierl, also zwei Haierl eigentlich.
1: Ein Haierl, da brauchen wir jetzt eine Übersetzung dazu. Ich sprich zwar auch bayerisch, aber Haierl kenne ich nicht.
7: Gartenhacke.
1: Wie machst du mit denen Musik?
7: Ja, ich hau die einfach zusammen.
1: Gibt's da Verletzungsgefahr?
7: Nein, bloß wenn man es halt verkehrt rum macht, dann kann es sein, dass man sich das da reinhaut.
1: Soweit ich das gesehen habe, war ein richtiges Musikinstrument dabei, nämlich die Trommel. Aber ansonsten habt ihr nur auf anderen Dingen getrommelt.
5: Ja, also das ist ein ganz normaler Eimer aus dem Garten oder so. Weil der aus Metall ist, deswegen ist der lauter als andere Eimer aus Plastik oder so.

Das klingt doch richtig toll. Viel besser als die doofen Rasenmäher. Und wenn man dazu noch auf einem Gartenschlauch trötet oder rhythmisch in die Regentonne spritzt, also das muss ich probieren. Ich will sofort wieder zurück in meinen Garten. Oder noch besser, erstmal in den Schuppen. Da findet sich doch bestimmt auch...

0: auch das ein oder andere brauchbare Instrument.
1: Na dann viel Spaß beim Rumkruscheln im Schuppen, liebe Katrin. Hier kommt ein meisterhaft gespielter Gartenschlauch. Damit kann man auch auf den ganz großen Bühnen mithalten.

So, also ich habe jetzt in der Zwischenzeit schon mal die Picknickdecke ausgebreitet. Ich habe einen Sonnenschirm dabei, falls es heiß ist, und eine Strickjacke, falls nicht. Und jetzt ist es soweit. Jetzt wird gepicknickt, egal was das Wetter macht. Was mir jetzt noch fehlt ist, ihr hört's, Musik. An einem warmen Tag draußen Musik hören, das ist doch eh das Beste. Das haben die Menschen auch schon immer so gesehen. Auf dem Berg, auf der grünen Wiese, auf einem Schiff. Überall gab es früher schon Freiluftkonzerte. Das Besondere an solchen Open-Air-Konzerten ist, dass meistens nicht nur Menschen zuhören, sondern es gibt immer auch ein paar Tiere, die mitlauschen. Und diese Kollegen sind leider auch immer mit dabei. Mücken und andere Insekten. Ach ja, und natürlich nicht zu vergessen das Grillchen Sibylchen und das Igelchen Pixelchen. Die haben schon so einiges an Frischluftmusik miterlebt, weil die beiden sind nämlich ziemlich alt, über 2000 Jahre jeder. Und deshalb können die euch auch viel erzählen über Open-Air-Musiken und auch über ihre Komponisten.

0: Das waren noch Zeiten, als der schöne Pan meine Lauscher mit den süßesten Flötenmelodien streichelte.
1: Ach, ja, ja. Du warst ja richtig verliebt in diesen Pan. Und ich...
0: Ach, Edelchen Pixelchen, sei doch nicht eifersüchtig. Das ist doch schon mehrere tausend Jahre her. Nicht nachtragend sein, ja?
1: Ja, ja, Grillchen, Sübelchen. Aber es ging ja noch weiter.
0: Du meinst die Geschichte mit diesen verrückten Stimmesängern?
1: Du meinst wohl Minnesängern.
0: Also diese Stimmesänger, das war, als ich damals...
1: Minnesänger.
0: Oh, still jetzt. Also, diese Stimmesänger, das war so vor ungefähr 600 Jahren, gerade als ich mein siebenstündiges Mittagsschläfchen machte, da kitzelten mich seltsame Töne.

0: Dieb.
1: Ja, um Gottes Grillen, das war vielleicht ein seltsames Getön. Zwei eigensinnige Leute in bunten Lumpen mit Fiedeln und Trommeln kamen auf einem Wagen dahergefahren.
2: Ja, ja, sie haben gelacht und gesungen. Wahrscheinlich auch recht viel getrunken.
1: Und fast hätten sie mich überrollt vor lauter Begeisterung. Eine Geschichte haben sie erzählt von einem gar feinen, zarten Wesen. Ich meinte, ich sei's gewesen. Schließlich stand ich direkt vor ihrer Nase.
2: Ja, ja, Grillchen, Sibyllchen, der Sänger hat dir gut gefallen, das habe ich gleich gemerkt.
1: Ach was, Igelchen, Pixelchen, sei doch nicht immer so eifersüchtig. Ist ja schon 600 Jahre her. Außerdem hat der schöne Sänger gar nicht mich gemeint. Sie haben ein junges Mädchen besungen, mit langem, güldenem Haar. Mich hat keiner beachtet.
2: Ja, ja, mein Grillchen, Sibyllchen. Und dann hast du ganz laut gezirpt vor lauter Ärger.
1: Still jetzt, Igelchen, Pixelchen. Deine Worte sind fast so stachelig wie du. Puh, also weiter. Weil mich keiner von diesen Stimmesängern
2: Minnesängern
1: beachtet hat, bin ich davon. Schritt für Schritt, Hops für Hops.
2: Ohne mich.
1: Oh.
2: Es ist unverzeihlich, Grillchen, Sibyllchen.
1: Still jetzt, du Pixigelchen. Ich bin also gehüpft mit einem Riesensprung und landete in England, in London, am Ufer der Themse, einem Fluss. Da habe ich eines meiner schönsten Abenteuer erlebt in meinem 2000-jährigen Grillenleben.

0: mich auf ein Schiff geschmuggelt. Das kam so. Gerade als ich wieder mein 7-stündiges Mittagsschläfchen machte am Ufer der Themse in London, da kam ein wunderbares Schiff vorbei. Ein König war darauf und mehr als 50 Musiker mit Instrumenten, noch schöner als die Flöte des Pan. Ich wollte mit, ein Riesensatz, hoppla, hoppla, hopsasa. Wo bin ich gelandet? Auf den edlen, langen, weißen Locken des Georg Friedrich Händel. Und der war auf dem Schiff.
1: Von wem? Dem König? Bestimmt, dass du ihn gleich bezirzt. Ich kenne dich, Gretchen-Sibyllchen.
0: Habe ich nicht, Igelchen-Pixelchen. Ich habe nur der Musik gelauscht, dem Orchester und dem Wasser. Das spielte nämlich auch mit. Plitsch, plitsch, platsch, plitsch, platsch.
1: Wer ist denn dieser Georg Friedrich Händel mit den weißen Locken?
0: Er ist der Komponist dieser grillenfeinen Wassermusik. Er hat sie extra für die Königsbootsfahrt kommentiert.
1: Komponiert, meinst du?
0: Ja, und die weißen Locken.
1: Oh, die waren bestimmt nicht echt. Meine Stacheln sind echt, Gretchen, Sibyllchen.
0: Ja, ja, Igelchen, Pixelchen. So etwas Schönes wie die Wassermusik hatte ich in meinem ganzen Grillenleben noch nicht gesehen und gehört. Es war ein Hochgenuss. Nur irgendwann, da wurde mir ganz schwindelig, weil das Schiff immer rauf und runter wackelte und hin und her. Und dann bin ich schnell wieder an Land gehüpft und habe mir ein weiteres Mittagsschläfchen gegönnt.
2: Ja, und ratet mal, wie lange das Gretchen-Sibyllchen geschlafen hat. 7 Stunden. Und dann ist ihr eingefallen, dass sie sich ja mit dem Igelchen verabredet hatte, in Ungarn. Also schnell los, das Gretchen ist weitergehüpft zum Schloss Esterházy. 50 Jahre hat Sibyllchen dafür gebraucht. Aber dann ist sie endlich angekommen und hat sich gleich mit dem Igelchen im duftenden Schlosspark getroffen.
1: Da gab's eine Feldpartie mit lustiger Melodie, mitten auf dem Feld. Viele Zuschauer waren da und auch der Graf höchstpersönlich. Die Musiker haben alle in ein Rohr geblasen, so ähnlich wie der

0: schöne Pan.
1: 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Deine Stacheln sind ganz vergnügt hoch und runter gehüpft.

0: Wir blieben viele Jahre auf dem Schloss. Und oft gab es diese lustigen Feldpartien auf der Wiese. Ein Komponist namens Joseph Haydn hatte sie für den Grafen geschrieben. Und dieser Joseph Haydn hat da auch gewohnt. Wir kannten ihn und haben ihm oft bei der Arbeit zugeschaut.
1: Manchmal hat er dir eine Milch rausgestellt.
0: Ein netter Haydn. Irgendwann ist er aber gegangen und wir wollten dann auch weg. Stimmt's, Griechensübelchen?
1: Grillen genau. Schlau. Also sind wir weitergelaufen. 100 Jahre ungefähr.
0: Bergauf. Ich armes Igelchen.
1: Ganz langsam bist du getrottet.
0: Ach, und du bist nebendran gehüpft.
1: Grillen genau. Schlau. Und dann hörten wir was.
0: Ja, ich hatte solche Angst, dass mich einer überfährt.
1: Aber die sind doch gar nicht richtig gefahren. Das war doch nur ein Konzert. Ein hochmodernes Konzert für 12 Traktoren übrigens. Open Air.
0: Ach, liebes Grillchen-Sübelchen.
1: Ja.
0: Die allerschönste Open-Air-Musik ist doch dein Grillchen-Sübelchen-Zirpen.
1: Und deine Stacheln sind auch viel schöner als die weißen Locken vom Georg Friedrich Händel. Ach, Igelchen, Pixelchen.
2: Ach, die zwei. Na, die werden bestimmt noch die eine oder andere Feldpartie unternehmen. Oder vielleicht habe ich ja auch Glück und sie schauen noch bei meinem Picknick vorbei. Ich habe eine Idee. Ich versuche einfach, sie anzulocken mit einer kleinen Feldpartie von Joseph Haydn. Ihr könnt euch schon mal bereit machen, weil gleich danach wird nämlich bei uns gerätselt. Und ihr seid doch ganz bestimmt alle scharf auf ein Igelnagel, ich meine natürlich niegelnagelneues Federballset für die Ferien, oder?

0: Wunderschöne Draußenmusik, eine Feldpartie von Josef Haydn. So, und jetzt wird's ein bisschen feuchter. Es geht ja heute um Musik, die man draußen spielen und draußen hören kann. Zum Beispiel auch im Schlauchboot. Wie das geht, das erfahrt ihr jetzt, wenn ich sie aufmache. 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
0: Herr Matschensen ist ein berühmter Konzertgitarrist. Auch Musiker machen ja manchmal Urlaub und Horst Matschensen zum Beispiel hat sich extra ein Hotel rausgesucht, bei dem es auch einen kleinen See gibt. Eigentlich hatte er sich ja vorgenommen, sich schön gemütlich in sein kleines Schlauchboot zu setzen, die Beine ins Wasser zu hängen und dabei so ein bisschen auf seiner Gitarre zu üben. Noch vor den Sommerferien, da wartet nämlich schon die nächste große Tournee auf ihn und da wollte er jetzt eben noch ein bisschen üben, allerdings hat er nicht bedacht, dass auch noch andere Hotelgäste den See benutzen. Und die bringen ihn ganz schön aus dem Konzept. Und zwar so, dass er sich dauernd verspielt. Und das klingt dann so. Oder so. Oder so. Mhm. Ja, also da hat er sich jetzt gleich zweimal verspielt. Also das waren natürlich nur Beispiele. Aber jetzt wird's ernst für euch. Passt mal auf, wie oft genau der Herr Matschensen daneben langt. Gut mitzählen. Achtung, es geht los.
2: Ach, ist das herrlich hier auf dem Wasser in mein kleines Yummy-Boot. Sehr inspirierend, wirklich sehr inspirierend. So, dann wollen wir mal. Gitarre ist hier stimmt und los geht's. Hey, du da, Vorsicht, ja? Nicht ins Wasser springen, nicht ins... Na, schönen Dank, du Rüpel. Ihr zeigt mir verspielt. Das gibt's aber nicht. Warte, da kommt ja schon wieder einer. Und noch einer mit einem Kopfsprung von 3-Meter-Brett. Hey! Unverschämtheit. Wir sind hier in einem Hotelteich. Da muss man sich doch wohl zu benehmen wissen, wa? Ich glaub's nicht. Da springen zwei gleichzeitig. Hey! Jetzt ist auch meine Gitarre nass geworden. Nee. Hey, Sie, hallo! Schwimmen Sie doch da drüben, ich muss hier Gitarre spielen. So, jetzt reicht's mir aber. Ich beschwer mich beim Bademeister. Und nur halt auch noch ein Loch in meinem Boot. Hilfe, ich sinke!
0: Ja, jetzt wird's nass im Gummiboot. Aber der Bademeister ist schon auf dem Weg. Und während der den Matschensen jetzt aus dem Wasser zieht, solltet ihr so schnell wie möglich zum Telefon rudern und anrufen. Ihr könnt ein Federballset von der Firma Schildkröt gewinnen, wenn ihr wisst, wie oft der Herr Matschensen sich verspielt hat. Die Nummer zum Mitspielen kommt jetzt: 0800 8080303. Ich sag's nochmal. 0800 8080303.

0: Hallo, hier ist Dore Mikro mit der Katharina.
1: Hallo, hier ist Helene.
0: Hallo Helene, wo hörst du uns denn zu? Bist du auch gerade draußen zufällig?
1: Nee, ich bin im Auto.
0: Das gilt auch, finde ich, als draußen, mehr oder weniger. Du bist unterwegs, auf jeden Fall.
1: Mhm.
0: Wie oft hat er sich denn verspielt, der Herr Matschinsen?
1: 12 Mal.
0: Gib noch einen dazu, dann hast du...
1: 13 Mal.
0: Perfekt. Hast du denn auch schon mal irgendwie draußen Musik gemacht?
1: Ich habe mal draußen gesungen, so ein bisschen.
0: Mhm. Was singst du da so? Machst du das öfter?
1: Ja, die Lieder, die wir im Chor üben zum Beispiel.
0: Oha, was singt ihr denn gerade aktuell im Chor?
1: Gar nichts, weil gerade bei uns Sommerferien sind.
0: Haben schon angefangen, okay. Mhm. Und das Letzte?
1: Das letzte waren so zum Beispiel ein Lied, das heißt Here I Am, Lord.
0: Kannst du mal ansingen?
1: Here I Am, Lord.
0: Aha, schön. Sehr schön und sehr mutig, dass du

0: Die Wise Guys mit Jetzt ist Sommer. In der Zwischenzeit hat Horst Mutchinson sein Schlauchboot jetzt endlich geflickt. Jetzt ist es wieder wasserdicht und Mutchinson ist tatsächlich nochmal unterwegs im Hotelteich. Diesmal hat er sich etwas ausgedacht, um die anderen Hotelgäste aus dem Wasser zu vertreiben. Etwas, wie ich finde, echt Gemeines. Er spielt jetzt nämlich extra schief, so dass allen die Ohren so richtig wehtun. Und passt ihr mal genau auf, ob ihr trotzdem erkennt, welche Stücke Herr Mutchinson da in seinem Schlauchboot zum Besten gibt. Das erste davon erkennt ihr ganz bestimmt.
1: So, ihr Banausen, ich kann auch anders. Was sagt er denn dazu?

0: Da könnt ihr mal sehen.
1: Ah, nicht nett. Gar nicht nett, Herr Matschinsen. Da hält's wirklich niemand mehr im Wasser aus bei diesen wirklich schiefen, scheußlichen Tönen. Aber vielleicht habt ihr ja trotzdem eine der Melodien erkannt. Also die erste ganz bestimmt und eine könnt ihr mir bestimmt auch sagen. Zu gewinnen gibt's noch immer ein Federball-Set und ihr müsst einfach nur hier bei mir anrufen. 0800 80 80 303.

0: Hallo, hier ist Dore Mikro.
1: Hier ist die Gerda.
0: Hallo Gerda. Hast du eine von den beiden Melodien erkannt? Oder vielleicht sogar beide?
1: Das eine war Leise rieselt der Schnee und das andere war Schätzelein.
0: Ja, sehr gut, Gerda. Wunderbar. Richtig gelöst. Hast du denn vielleicht auch noch eine Idee, wie der Herr Matschensen die anderen Badegäste auch noch aus dem Teich vertreiben könnte? Fällt dir da was ein?
1: Der könnte ganz wild mit dem Wasser spritzen.
0: Hervorragende Idee. Hast du noch was?
1: Er könnte die ganze Zeit singen und mit der Gitarre pfeifen oder was das war.
0: Also du findest auch scheußliche Geräusche, die vertreiben jeden aus dem Wasser.
1: Ja.
0: Wunderbar. Wir werden das weitergeben und mal schauen, ob Herr Matschensen sich von dir ein paar Tipps übernimmt. Und du bekommst unser Federball-Set. Weißt du schon, mit wem du spielst?
1: Mit meiner Schwester.
0: Ist die älter oder jünger?
1: Die ist jünger.
0: Also dann wünsche ich euch beiden ganz viel Spaß mit dem wunderschönen Federball-Set und danke fürs Mitmachen. Bitte noch am Telefon bleiben.
1: Tschüss.
0: Tschüss, Gerda. So, also ein Federball-Set haben wir noch für euch. Herr Matschensen hat nämlich immer noch ein paar bekannte Melodien parat, die er verschandelt, genauso wie es Gerda vorgeschlagen hat, um damit die anderen Badegäste aus dem Hotelteich zu vertreiben. Hört mal rein.
2: Und hier habe ich noch was ganz Feines. So, und jetzt kommt das Finale. Wer dann noch im Wasser ist, ist selber schuld.

0: alle weg? Dann kann ich ja jetzt in Ruhe weiter üben.
1: Achtung, Achtung, hier spricht der Bademeister. Der Hotelteich wird jetzt gereinigt. Achtung, bitte verlassen Sie den See. Wir schmeißen jetzt die großen Anti-Algen-Tabletten ins Wasser.
2: Ah, tja, Pech gehabt, Herr Mutchinson. Aber vielleicht habt ihr ja Glück. Nennt mir möglichst viele Melodien, die ihr gerade eben erkannt habt. Und es war wirklich scheußlich. Mir haben sich sämtliche Gänsehaare, sämtliche Gänsehaut aufgestellt. Und ich bin mir sicher, dass ihr eine von den Melodien bestimmt rausgekriegt habt. Zu gewinnen gibt's immer noch ein Federball-Set. Und ihr müsst nur diese Nummer anrufen. 0800 8080303.

0: Hallo, Doch im Mikro mit der Katharina. Wer ist am Telefon?
1: Mörder. Und Ilja und Josef.
0: Ja, hallo zusammen, eine ganze Gruppe. Habt ihr denn eine oder vielleicht sogar mehrere Melodien erkannt, die der Herr Matschinsen da gerade vor sich hingeklampft hat?
1: Moldau.
0: Ja, sehr gut.
1: Alla Türka.
0: Ja, von Mozart, genau. Und was war noch? Vielleicht erkennt ihr die dritte auch noch? Ganz am Anfang?
1: Stille Nacht? Nee,
0: Beethovens fünfte war es. Aber wir haben ja gesagt, eins sollt ihr rauskriegen und das habt ihr super gelöst. Herzlichen Glückwunsch zum Federball-Set. Da müsst ihr euch jetzt halt abwechseln beim Spielen. Jetzt mal Frage in die Runde bei euch. Was seid denn ihr? Seid ihr eher Taucher oder Schwimmer oder Reinspringer oder vielleicht eher Wasserrutscher? Was macht ihr am liebsten, wenn ihr baden geht?
1: Wasserrutscher.
0: Alle Wasserrutscher. Und da im Hintergrund, das habe ich jetzt nicht gerade ganz verstanden. Ja, alle Wasserrutscher. Okay, und vielleicht ja eben jetzt auch Freibad-Federballspieler, denn das Set ist unterwegs zu euch und hoffentlich habt ihr ganz viel Spaß damit in den Ferien. Okay, bleibt ihr bitte noch am Telefon. Ich sag danke fürs Mitmachen und ja, viel Spaß damit. Ciao, ciao.
1: Danke.
0: Sehr gerne, macht's gut. Servus. Ja, und wenn er sich jetzt richtig reinhängt, der Matschinsen, also natürlich nicht ins Wasser, sondern ins Üben, dann kriegt er vielleicht auch mal sowas hin wie dieses junge Talent hier.
2: Ja, also ich bin der Luis, bin 15 Jahre alt und ich komme aus Bamberg. Ich habe schon immer gespürt, dass ich irgendwie eine gute Bindung zur Gitarre hat. Eben auch mit meinem Vater, der selbst Gitarre spielt, der hat mich da früh auf den richtigen Weg geleitet. Für mich quasi, und es hat mir schon immer Spaß gemacht, schon als Kleinkind.
0: Luis hat dieses Jahr beim Wettbewerb Jugend musiziert mitgemacht und den ersten Preis in der Kategorie Gitarre gewonnen. Bravo, kann ich da nur sagen. Beim Preisträgerkonzert in Regensburg hat er dann ein wunderschönes Gitarrenstück gespielt von Tommy Emanuel. Und wenn er das spielt, hat er immer einen bestimmten Ort im Kopf.
2: Das ist irgendwo in der Wüste, weil es auch so ein bisschen den Country-Vibe aufnimmt quasi. Also das Lied heißt Lewis and Clark, das nimmt so ein bisschen diese Expedition wahr in Amerika damals mit den Ureinwohnern noch zu der Zeit. Auf jeden Fall irgendwo in der Wüste.

ist das Dormicro Freiluftstudio mit Picknick, Badesee und auch ein bisschen Sonne. Und gleich schalten wir zu meinem Kollegen Alex Naumann, weil der hat ein Interview geführt mit dem berühmten Star-Musik-Clown Gunsbert Brocken, der wieder irgendeine crazy Erfindung am Start hat, die die Welt nicht braucht, muss man leider sagen, ist fast immer so. Davor aber noch Musik aus Brasilien, einem Land, in dem besonders oft die Sonne scheint.

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1: Ja, also im Sommer kann es ja manchmal so richtig irre heiß sein. Letzte Woche war zum Beispiel wirklich, wirklich warm. Aber wenn dann die Sonne untergegangen ist und die Luft so ein kleines bisschen abkühlt, dann ist draußen sein wieder so richtig schön. Und dann gibt es fast nichts Besseres als ein Freiluftkonzert. Und davon gibt es zurzeit eine ganze Menge in Bayern. Mit natürlich ganz verschiedenen Instrumenten. Aber was echt selten ist draußen, sind Orgeln. So eine Orgel ist ja nun eher kein Instrument zum draußen spielen und hören. Kann man ja auch schlecht mit rausnehmen. Also so war es jedenfalls bis jetzt. Denn nun hat der Musikstar-Clown Gunsbert Brocken wieder ein neues Projekt am Start. Die größte Freiluftorgel der Welt. Das wollte sich mein Kollege Alex mal genauer anschauen. Also hat er ihn besucht in seinem Privatpark.
2: Herr Brocken, Sie sind wieder da.
3: Ich bin wieder da, genau.
2: Und das gleich mit einem richtigen Hammer. Sie haben die größte Freiluftorgel der Welt hier in den Park bauen lassen.
3: Genau, eine Rekordorgel. Sie hat 23.000 Tasten und genauso viele Pfeifen.
2: Können Sie auf dieser Orgel spielen?
3: Natürlich, ich kann auf dieser Orgel hervorragend spielen. Ich habe sogar ein Stück dafür komponiert. Symphonie für Freiluftorgel und Motorroller.
2: Motorroller?
3: Genau richtig. Die Orgeltastatur hat eine Länge von 3,5 Kilometern. Wenn man da jetzt einen großen Sprung über mehrere Oktaven machen will, also zum Beispiel vom 23 gestrichenen F zum tiefen G, dann nimmt man am besten den Roller, denn die U-Bahn hat manchmal Verspätung.
2: Ach so, Sie fahren dann immer so hin und her an den Tasten.
3: Genau, und manchmal mache ich auch mal unterwegs Halt und gehe ins Gasthaus etwas essen. Für diesen Fall habe ich die mehrtaktige Generalpause erfunden. Sie dauert bis zu einer halben Stunde. Zeit genug für ein Käsebrot mit Pommes. Hier steht alles in der Partitur.
2: Jetzt haben wir viel über diese Riesenorgel gesprochen. Können Sie uns mal etwas darauf vorspielen?
3: Aber natürlich. Allerdings ist im Moment nur eine Taste in Betrieb. Aus Kostengründen. Meine Damen und Herren, hören Sie jetzt Gunsbert Brockens Original-Freiluftorgel von ihm selbst gespielt.
2: Also, ja, nicht schlecht.
3: Nicht schlecht. Ich würde das eher sensationell nennen. Wir arbeiten mit einem Turbolader, um die nötige Pressluft für die Orgelpfeifen herzubekommen. Das ist einmalig.
2: Nun haben Sie diese Orgel auch noch begrünen lassen. Warum das denn?
3: Wir haben einen Landschaftsgärtner engagiert. Der hat oben, entlang der Tastatur, ein Maisfeldlabyrinth gepflanzt. Da können Familien einen lustigen Nachmittag verbringen und nebenbei noch etwas Kunst genießen. Orgelmusik für Groß und Klein. Hier, wollen Sie einen Maiskolben? Schmeckt lecker.
2: Danke, nein.
3: Dann esse ich ihn selber. Und jetzt entschuldigen Sie mich. Ich muss zum mittleren C fahren. Das soll heute noch in Betrieb genommen werden. Wiedersehen.
1: Ja, wunderschöne Musik auf Gunsbert Brockens Freiluftorgel. Ich habe gehört, dass er demnächst eine große Tournee plant. In jedem Fall, wir werden berichten.

Musik war das, für die frische Luft komponiert oder besser zusammengestellt. Also als eine Art Gartenparty mit Musik. Ja, und bei so einer Party wurden dann eben beliebte Sachen gespielt, zum Beispiel Melodien aus einer Oper. Aber da wurde jetzt natürlich nicht gesungen oder so, aber die echten Ohrwürmer wurden halt als reine Instrumentalmusik gespielt. Gerne auch von einem Bläserensemble. Die Gruppe Connexion Balkon ist auch so eine Freiluftbläsergruppe. Die stellt sich gerne einfach an eine Straßenecke und spielt da. Und dieses Stück hier heißt Bamba Lachik Samba. Ja, und damit packe ich meinen Picknickkrempel wieder ein. Schön war's. Nächste Woche wird's auch wieder schön bei Dürre Mikro. Sogar so schön, dass einem die Tränen kommen können. Ich bin gerührt. Das ist dann nämlich unser Thema. Gerührt sein kann man, wenn man sich sehr freut oder etwas tief empfindet oder aber, wenn man ein Rührkuchen isst. Also bitte nicht verpassen, wenn Dürre Mikro alles in die Schüssel kloppt. Und dann noch ein Tipp für alle Geheimnis-Podcast-Freunde. Frau Krüger ist wieder am Start. Diesmal geht es um einen unheimlichen Leuchtturm. Bis dahin, habt eine gute Woche und bis ganz bald, eure Katharina.

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1: 18 Uhr, die Nachrichten des Bayerischen Rundfunks mit Gabi Hinterstoißer, die Übersicht. Klingbeil rechnet mit SPD-Zustimmung zum Reformpaket. Polizei zieht nach AfD-Parteitag positive Bilanz. Formel 1-Pilot Leclerc gewinnt in Silverstone und das Wetter am Abend und in der Nacht teils bewölkt, morgen bis 30 Grad. Berlin. Der SPD-Vorsitzende Klingbeil rechnet damit, dass die Bundestagsfraktion seiner Partei dem geplanten Reformpaket der Bundesregierung zustimmt. Der Rheinischen Post sagte, er natürlich werde die Fraktion im Gesetzgebungsverfahren genau hinschauen, aber der grundsätzliche Kurs zwischen den Spitzen der Koalition sei verabredet. Seit die Einzelheiten zu den geplanten Reformen bekannt sind, gibt es Kritik von verschiedenen Seiten. Mit Blick auf die Rente etwa sagte DGB-Chefin Fahimi, statt die Messlatte für das Eintrittsalter immer höher zu legen, brauche es würdige Übergänge in die Rente und gesündere Arbeitsbedingungen. Auch die vorgesehenen neuen Regeln zur Krankschreibung stehen beim Deutschen Gewerkschaftsbund in der Kritik. Unter anderem die Pflicht zum Attest ab dem ersten Fehltag und der Wegfall der telefonischen Krankschreibung. Erfurt. Nach dem AfD-Parteitag in der thüringischen Landeshauptstadt zieht die Polizei ein positives Fazit. Polizeipräsident Quittenbaum sagte, der Parteitag sei störungsfrei über die Bühne gegangen. Zugleich sei die Versammlungsfreiheit für die Demonstranten gewährleistet gewesen. Aus Sicht der Polizei verlief das Wochenende überwiegend friedlich. Registriert wurden demnach 65 Straftaten und 13 Ordnungswidrigkeiten. Verletzt wurden 11 Polizisten und 4 Pressevertreter. Insgesamt kamen laut Quittenbaum rund 31.000 Menschen zu Protestkundgebungen und Veranstaltungen gegen die AfD in Erfurt. Etwa 12.000 weitere beteiligten sich an Blockadeaktionen, etwa auf der Autobahn 71. Auf dem Parteitag bestätigte die AfD unter anderem ihr Führungsduo aus Alice Weidel und Tino Chrupalla und bekräftigte ihr Ziel, bei den anstehenden Landtagswahlen klare Erfolge einzufahren. Würzburg. Bayerns Gesundheitsministerin Gerlach wirbt für den Einsatz von künstlicher Intelligenz in der Medizin. KI könne bereits heute frühzeitig Auffälligkeiten in Röntgenbildern, Aufnahmen und pathologischen Befunden erkennen, sagte die CDU-Politikerin bei der Landesdelegiertenversammlung des Ärztlichen Berufsverbands Hartmann-Bund. Gerade bei schweren Erkrankungen liege darin ein enormes Potenzial. Gerlach betonte, dass KI lediglich unterstützen könne. Die medizinische Verantwortung liege weiter bei den Ärztinnen und Ärzten. Köln. In der Stadt am Rhein haben heute rund 1,5 Millionen Menschen den Christopher Street Day gefeiert. Bei einer farbenfrohen Parade zogen etwa 60.000 Teilnehmer durch die Innenstadt, begleitet von Hunderttausenden am Straßenrand. Der CSD ist neben einer bunten Feier auch eine Demonstration für die Rechte queerer Menschen. Die Veranstaltung in Köln zählt dabei zu den größten ihrer Art in Deutschland und Europa. Zum Sport. In der Formel 1 hat Ferrari-Pilot Charles Leclerc den Großen Preis von Großbritannien gewonnen. Für den Monegassen war es der erste Sieg seit fast 2 Jahren. Auf den Plätzen 2 und 3 folgten in Silverstone die beiden Lokalmatadoren George Russell im Mercedes und Rekordweltmeister Lewis Hamilton im zweiten Ferrari. Russell und Hamilton schlossen damit in der Gesamtwertung zum führenden Italiener Kimi Antonelli auf, der mit technischen Problemen am Ende als 16. in der Tageswertung keine Punkte sammeln konnte. Und bei der Tour de France hat der Mexikaner Isaac del Toro die 2. Etappe gewonnen, vor seinem slowenischen Mannschaftskollegen Tadej Pogacar vom Team Emirates. Als 3. fuhr nach den 168,5 Kilometern von Tarragona nach Barcelona der Belgier Remco Evenepoel über die Ziellinie. Das gelbe Trikot des Gesamtführenden trägt weiter der Däne Jonas Vingegaard. Das Wetter in Bayern. Mehr Wolken als Sonne und ein paar Schauer und Gewitter. In der Nacht locker bewölkt bis stark bewölkt und ein paar Schauer. Morgen ähnlich bei bis zu 30 Grad. Am Dienstag und Mittwoch öfter trocken, aber windig und noch etwas wärmer. Soweit die Nachrichten. Es ist 18.05 Uhr. Der Verkehrsservice A8 München Richtung Salzburg zwischen Rosenheim West und Rohrdorf 4 Kilometer Stau, in Richtung München zwischen Fraßdorf und Rosenheim 7 Kilometer Stau und zwischen Weihern und dem Kreuz München Süd 12 Kilometer Stau. Und zuletzt an Neuenberlin Richtung Nürnberg zwischen Gefrees und Dreieck Bayreuth-Kulmbach 7 Kilometer Stau. Soweit der Service.
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2: Es war eine kleine Sensation, als Oksana Liniw 2021 am grünen Hügel den fliegenden Holländer dirigierte. 3 Jahre später erhielt sie die Bayerische Verfassungsmedaille für, Zitat, ihr außergewöhnliches künstlerisches Wirken, insbesondere als erste Dirigentin bei den Bayreuther Festspielen, sowie für ihren leidenschaftlichen Einsatz zur Förderung der klassischen Musik und zur Unterstützung junger Talente in diesem Bereich. In einer Aufnahme vom 12. Juni vom Vilnius Festival leitet die ukrainische Dirigentin nun das Lithuanian National Symphony Orchestra. Wir hören das erste Klavierkonzert von Franz Liszt und zuvor eine symphonische Ballade von Boris Lertoschinski, Grażyna, inspiriert von der Geschichte einer Heldin des polnischen Dichters Adam Mickiewicz.

Gražina. Das war die Geschichte einer litauischen Heldin, die ihr Leben opfert, um einen Verrat an der Heimat abzuwenden. Dieses Versepos von Adam Mickiewicz hat der ukrainische Komponist Boris Ljatuschinski vertont zu einer symphonischen Ballade. Das Lithuanian National Symphony Orchestra dirigierte Oksana Linev. Angesichts des russischen Kriegs gegen die Ukraine tritt die Dirigentin als engagierte Kulturbotschafterin ihres Landes hervor. 2022 war sie eine der Initiatorinnen des Projekts Music for the Future, einem Camp in Ljubljana, in dem sich geflohene ukrainische MusikerInnen versammeln konnten. Festspielzeit auf BR Klassik, heute ein Konzert aus Vilnius. Weiter geht es mit dem Klavierkonzert Nummer 1 in S-Dur von Franz Liszt. Am Klavier der ukrainische Pianist Dmytro Tschoni, bekannt für seine Virtuosität und sein feines Einfühlungsvermögen. Wieder leitet Oksana Lniv das Lithuanian National Symphony Orchestra.

Brandender Applaus beim Vilnius Festival. Dmitri Tschoni war der Solist im Klavierkonzert Nummer 1 in S-Dur von Franz Liszt. Oksana Liniw dirigierte das Lithuanian National Symphony Orchestra. Das war die Aufnahme eines Konzerts beim Vilnius Festival am 12. Juni dieses Jahres. Festspielzeit heißt es wieder nach den 20 Uhr Nachrichten hier auf BR Klassik. Dann sind wir beim Mozartfest Würzburg. Bis 20 Uhr folgen weiter Aufnahmen mit der Dirigentin Oksana Liniw. Mit den Bamberger Symphonikern verbindet die Dirigentin eine lange Geschichte. Sie begann 2004, als sie dort den 3. Preis beim Gustav Mahler Dirigentenwettbewerb gewann. Im Jahr darauf assistierte sie dem damaligen Chefdirigenten Jonathan Nott. Im Josef-Keilbert-Saal in Bayreuth entstanden die folgenden zwei Aufnahmen. Zunächst das Poème de l'Extase, Opus 54 von Alexander Skriabin.

Das war das Poème de l'Extase, Opus 54 von Alexander Skriabin. Wir hören Aufnahmen mit den Bamberger Symphonikern unter Leitung von Oksana Liniw. Nun ein Werk von Boris Lertuschinski, An den Ufern der Weichsel, Tondichtung für großes Orchester, Opus 59.

an den Ufern der Weichsel. Tondichtung für großes Orchester, Opus 59 von Boris Jatuschinski. Oksana Liniw dirigierte die Bamberger Symphoniker. Und jetzt eine Aufnahme mit Oksana Liniw, die 2020 im Herkulessaal der Residenz entstanden ist. Sie dirigiert das Symphonieorchester des Bayerischen Rundfunks in der Sinfonie Nummer 4 A-Dur, Opus 90, der italienischen von Felix Mendelssohn Bartholdy.

Das war die Sinfonie Nummer 4 in A-Dur Opus 90, die italienische von Felix Mendelssohn Bartholdy. In einer Aufnahme mit dem Symphonieorchester des Bayerischen Rundfunks. Die Dirigentin war Oksana Liniw. Und hier ist noch einmal der Pianist Dimitro Cioni mit einer Etüde von George Ligeti, Der Regenbogen.

Der Regenbogen aus den Etüden für Klavierheft 1 von Dörte Ligeti. Der Pianist war Dmytro Czony. Nach den Nachrichten geht es hier weiter mit dem Klarinettenquintett von Wolfgang Amadeus Mozart und bis dahin noch ungarische Tänze von Dörte Ligeti.

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1: Um 20 Uhr mit Gabi Hinterstößer. Gesundheitsministerin Wercken hat ihren Gesetzentwurf für die geplante Finanzreform der Krankenkassen offenbar in mehreren Punkten geändert. Wie die Frankfurter Allgemeine Zeitung berichtet, sollen etwa bisher kostenfrei mitversicherte Ehe- oder Lebenspartner nicht mehr 3,5% ihres beitragspflichtigen Einkommens zahlen, sondern nur 2,5%. Auch bei der Zuzahlung für Medikamente und Krankenhausaufenthalte soll es Entlastungen geben. Dafür ist nun vorgesehen, dass im kommenden Jahr 1,4 Milliarden Euro mehr aus dem Bundeshaushalt an die gesetzlichen Krankenkassen fließen als bisher geplant. SPD-Chef Klingbeil hat das geplante Reformpaket der Bundesregierung verteidigt. Im ARD-Sommerinterview sagte er, es werde Belastungen für alle geben. Wichtig sei, dass es dabei gerecht zugehe. In der Diskussion über die Krankschreibung ab dem ersten Fehltag sprach sich Klingbeil für eine pragmatische Lösung aus. Etwa, dass das Attest nicht direkt am ersten Tag vorgelegt werden müsse oder dass den Betrieben die Umsetzung überlassen werde. Erfurt. Zum Abschluss des AfD-Parteitages hat die Führungsspitze ihren Machtanspruch bekräftigt. Co-Parteichef Chrupalla sagte, die AfD sei da, um zu siegen und werde regieren. Klare Ziele seien Gewinne bei den anstehenden Landtagswahlen. Die Polizei sprach von insgesamt 31.000 Teilnehmern bei den Gegendemonstrationen in Erfurt. Diese seien im Großen und Ganzen friedlich abgelaufen. In Treuchtlingen haben heute rund 15.000 Menschen den Tag der Franken gefeiert. Dabei sangen unter anderem Tausende auf dem Rathausplatz die neue Strophe des Frankenliedes, die unter mehr als 300 Einsendungen ausgewählt wurde. In der neuen siebten Strophe geht es um mehrere mittelfränkische Orte und den Karpfen. Sie endet mit »In dem schönen Frankenland hab ich mein Glück gefunden«. In der Formel 1 hat Ferrari-Pilot Charles Leclerc den Großen Preis von Großbritannien gewonnen, vor George Russell im Mercedes und Lewis Hamilton im zweiten Ferrari. Der gesamtführende Kimi Antonelli ging als 16. im Kampf um Punkte leer aus. Und bei der Tour de France hat Radprofi Isaac Del Toro die zweite Etappe von Tarragona nach Barcelona gewonnen. Sein Teamkollege Tadej Pogacar und Remco Evenepoel wurden Zweiter und Dritter. Gesamtführender bleibt Jonas Vingegaard. Das Wetter in Bayern. In der Nacht locker bis stark bewölkt und noch ein paar Schauer, Tiefstwerte 17 bis 10 Grad. Morgen mal Sonne, mal Wolken und einzelne Schauer bei Höchstwerten bis 30 Grad. Ab Dienstag zunehmend trocken, aber windig bis 32 Grad. Es ist 20.03 Uhr.
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2: Herzlich willkommen zu einer Aufnahme vom Mozartfest Würzburg, entstanden am 26. Juni. Musik von Mozart und Schumann werden wir hören und dazu noch zwei Kompositionen von Jörg Wittmann, darunter eine Uraufführung, seine Jupiter-Etüde für Violine Solo. Mozart stand am Anfang des Konzerts und im Programmheft heißt es dazu: Beim diesjährigen Saisonmotto des Mozartfests »Beschworene Schönheit« darf Wolfgang Amadé Mozarts Klarinettenquintett natürlich nicht fehlen. Die Vollendung seiner Kammermusik. Es ist eines jener unerklärlichen Mozart-Werke, deren perfekte Balance die Seele in Schwingung versetzt.

Applaus beim Mozartfest Würzburg. Das war das Klarinettenquintett A-Dur, Köcheverzeichnis 581 von Wolfgang Amadeus Mozart. Gespielt von Jörg Wittmann, Klarinette, Tian Hua Yang, Violine und Erika Geldsetzer, Violine, Lily Francis, Viola und Lukas Sieber, Violoncello. Jörg Wittmann ist eine musikalische Dreifachbegabung zu eigen. Er ist nicht nur virtuoser Klarinettist, sondern auch Dirigent und Komponist. Als solcher hat er im Auftrag des Würzburger Mozartfests 2026 eine Etüde für Violine Solo komponiert, eine Hommage an Mozart. Er selbst sagt dazu, es ist der Versuch, das orchestrale Universum Mozarts in der Intimität der Solovioline hörbar zu machen. Eine Suche nach dem Wesen dieser Musik mit den Mitteln der Reduktion. Im Zentrum steht die fünfstimmige Fugendurchführung des Finales von Mozarts letzter Symphonie, der Jupiter-Symphonie, deren komplexe Orchesterpolyphonie gewissermaßen auf die vier Saiten einer Violine übertragen wird. Jupiter-Etüde hat Jörg Wittmann seine Etüde Nummer 7 folgerichtig benannt. Wittmann war ja Artiste étoile beim Mozartfest 2014. Nun schrieb er das ambitionierte Stück für Tian Hua Yang. Sie ist Artiste étoile des Mozartfests 2026. Und er hat ihr eine große Aufgabe gestellt. Technisch extrem anspruchsvoll, akrobatisch, atemberaubend, ja schier unglaublich. Eine herkulische Herausforderung, wie er selbst sagt. Gleichzeitig ein Showpiece, ein Kabinettstück für

Tianhua Yang hat den ganzen Kosmos der Jupiter-Sinfonie von Wolfgang Amadeus Mozart auf 4 Saiten zum Klingen gebracht, in der Jupiter-Etüde von Jörg Wittmann. Ich hätte nicht gedacht, dass das möglich ist, wenn ich es nicht selbst gehört hätte, zu Recht raunenden Zustimmung im Publikum. Weiter geht es mit der Violinsonate Nummer 1 in A-Moll, Opus 105 von Robert Schumann, und wieder spielt Tianhua Yang. Sie wird begleitet von Nicholas Rimmer.

Tian Wai Yang und Nicholas Rimmer interpretierten die Violinsonate Nummer 1 a-Moll Opus 105 von Robert Schumann. Mozartfest Würzburg. Wir hören die Aufnahme des Konzerts vom 26. Juni. Am Schluss stand noch einmal eine Komposition von Jörg Wittmann. So wie Wittmanns Jupiter-Etüde eine Mozart-Hommage, so ist seine folgende Fieberfantasie eine Hommage an Robert Schumann, für den Jörg Wittmann eine besondere Leidenschaft hegt. Diese Fantasie für Klavier, Klarinette und Streichquartett knüpft am Ende dezidiert an Schumanns soeben gehörter Violinsonate an. Der Titel Fieberfantasie meint den musikalischen Gestus des Werks und ist wiederum von der Musik des deutschen Erzromantikers inspiriert. Wittmann empfindet Robert Schumanns Melodik oft wie das Ausschlagen einer Fieberkurve. Nervös, flackernd, fiebrig, unendlich viele kleinere und größere Wellenberge innerhalb des großen Linienzugs. Und diese fiebrige Intensität beschwört Wittmann mit einer nervös-gestischen Musik voller bizarrer Klangwirkungen. Erzeugt durch eine ganze Reihe von ungewöhnlichen experimentellen Spieltechniken, wie zum Beispiel das Spielen auf dem Steg der Streichinstrumente, das Schlagen mit dem Bogen auf die Saiten, durch Tremoli aufgeraute Flageolettklänge, das Antippen der Klavierhämmer mit einem Feuerzeug, wilde Klarinettenskalen, extreme Klangregister in Höhe wie Tiefe und vieles mehr. Dabei werden allmählich einzelne Töne herausgearbeitet, die erst am Schluss ihre Herkunft zu erkennen geben. C, F, E, Dis. Das ist genau der Beginn von Robert Schumanns erster Violinsonate. Hier ist Jörg Wittmanns Fieberfantasie.

Das war die Fieberfantasie von Jörg Wittmann. Gespielt von Tian Wah Yang und Erika Geldsetzer Violine, Lily Francis Viola, Lukas Sieber Violoncello, Dana Barak Bass und B-Klarinette sowie Nicholas Rimmer am Klavier. Und das war unser Mitschnitt vom 26. Juni dieses Jahres beim Mozartfest Würzburg. Festspielzeit auf BR Klassik. Eine weitere Aufnahme vom Mozartfest senden wir am 29. Juli hier auf BR Klassik. Wieder mit Tian Wah Yang als Solistin und dem Mozarteum Orchester Salzburg, Leitung Antonella Manacorda. Zu hören sind dann Le Tombeau de Couperin von Maurice Ravel, das zweite Violinkonzert von Sergei Prokofjew und die große G-Moll-Symphonie von Wolfgang Amadeus Mozart. Und jetzt noch Musik von Johann Christian Bach. The Hannover Band spielt seine Sinfonie G-Dur Opus 6 Nummer 1.

Das war die Sinfonie Nummer 6, G-Dur, Opus 6 Nummer 1 von Johann Christian Bach. Anthony Hurst dirigiert jetzt noch einmal die Hannover Band in einem Marsch aus Caratako, dem Dramma per Musica von Johann Christian Bach.

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1: Um 22 Uhr mit Gabi Hinterstößer. Familien könnten bei der Finanzreform der gesetzlichen Krankenversicherung geringer belastet werden als bisher geplant. Wie die Frankfurter Allgemeine Zeitung berichtet, hat Gesundheitsministerin Warken ihren Gesetzentwurf noch einmal entsprechend verändert. Demnach sollen bisher kostenlos mitversicherte Partner zwar weiter selbst zahlen, aber nur noch 2,5% des beitragspflichtigen Einkommens und nicht mehr wie zuerst vorgesehen 3,5. Familien mit Kindern unter 11 Jahren sollen ganz ausgenommen bleiben. Auch bei der Zuzahlung zu Medikamenten und Krankenhausaufenthalten soll es Entlastungen geben. Dafür zahlt der Bund wieder mehr an die gesetzlichen Krankenkassen. SPD-Chef Klingbeil hat das geplante Reformpaket der Bundesregierung verteidigt. Im ARD-Sommerinterview sagte er, es werde Belastungen für alle geben. Wichtig sei, dass es dabei gerecht zugehe. In der Diskussion über die Krankschreibung ab dem ersten Fehltag sprach sich Klingbeil für eine pragmatische Lösung aus, etwa dass das Attest nicht direkt am ersten Tag vorgelegt werden müsse oder dass den Betrieben die Umsetzung überlassen werde. In Südeuropa kämpfen hunderte Einsatzkräfte gegen Waldbrände. In den südfranzösischen Pyrenäen stehen etwa 1600 Hektar in Flammen. Ein Feuerwehrmann und ein Anwohner wurden schwer verletzt. In Griechenland wurden innerhalb eines Tages landesweit 60 Brände gemeldet, unter anderem in einer Recyclinganlage bei Thessaloniki. Auch in Spanien und Portugal zerstörten Flammen mehrere tausend Hektar Vegetation. In Treuchtlingen haben heute rund 15.000 Menschen den Tag der Franken gefeiert. Dabei sangen unter anderem Tausende auf dem Rathausplatz die neue Strophe des Frankenliedes, die unter mehr als 300 Einsendungen ausgewählt wurde. In der neuen 7. Strophe geht es um mehrere mittelfränkische Orte und den Karpfen. Sie endet mit »In dem schönen Frankenland hab ich mein Glück gefunden«. Tennisprofi Jan-Lennard Struff steht zum ersten Mal im Viertelfinale von Wimbledon. Im Achtelfinale musste sein Gegner Hubert Hurkacz aus Polen im 5. Satz verletzt aufgeben. Jetzt spielt Struff gegen den Weltranglisten-Ersten Jannik Sinner aus Italien oder den Japaner Shintaro Mochizuki. Und bei der Fußball-WM in den USA beginnt in diesen Minuten die 3. Achtelfinalpartie. Brasilien trifft in New York auf Norwegen. Das Wetter in Bayern. In der Nacht locker bis stark bewölkt und noch ein paar Schauer, Tiefstwerte 17 bis 10 Grad. Morgen mal Sonne, mal Wolken und einzelne Schauer bei Höchstwerten bis 30 Grad. Ab Dienstag zunehmend trocken, aber windig bei bis zu 32 Grad. Es ist jetzt 22.03 Uhr.
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2: Um die Liebe und um die Liebe zu Gott soll es gehen in der kommenden Stunde. In den Four Songs of Love von Sven David Sandström, der Psalmkantate Nummer 1 von Felix Mendelssohn Bartholdy und zu Beginn im Hymnus Amoris von Carl Nielsen. Er feiert darin die Liebe in verschiedenen Lebensaltern, daher auch die 5 Sätze Kindheit, Jugend, Mannesalter, eine unglückliche Frau und Lebensabend. Es singen Selene Zanetti Sopran und David Danhold Tenor, der Kinderchor des Staatstheaters am Gärtnerplatz und der Chor des Bayerischen Rundfunks. Es spielt das Münchner Rundfunkorchester, Leitung Ulf Schirmer.

Das war der Hymnus Amoris von Carl Nielsen. In einer Aufnahme mit Selene Zanetti, Sopran, und David Dannhold, Tenor, dem Kinderchor des Staatstheaters am Gärtnerplatz und dem Chor des Bayerischen Rundfunks sowie dem Münchner Rundfunkorchester. Der Dirigent war Ulf Schirmer. Vom Hohelied Salomo wurde Sven David Sandström zu seinen Four Songs of Love inspiriert für gemischten Chor a cappella. Let Him Kiss Me, Until the Daybreak, Awake, O North Wind und His Left Hand –

Das waren die Four Songs of Love für gemischten Chor a cappella nach Texten aus dem Hohelied Salomo von Sven David Sandström. Christa Audere dirigierte den Chor des Bayerischen Rundfunks. Und nun, wie der Hirsch schreit nach frischem Wasser, nach Psalm 42 für Solichor und Orchester, Opus 42 von Felix Mendelssohn Bartholdy, seine Psalmkantate Nummer 1. Mit Johanna Winkel Sopran, Howard Armen leitet den Chor des Bayerischen Rundfunks und das Münchner Rundfunkorchester.

Das war die Psalmkantate Nummer 1, Wie der Hirsch schreit nach frischem Wasser von Felix Mendelssohn Bartholdy. Mit Johanna Winkel Sopran und Howard Amen dirigierte den Chor des Bayerischen Rundfunks und das Münchner Rundfunkorchester.

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1: Um 23 Uhr mit Gabi Hinterstreuser. Gesundheitsministerin Warken hat ihren Gesetzentwurf für die geplante Finanzreform der Krankenkassen offenbar in mehreren Punkten geändert. Wie die Frankfurter Allgemeine Zeitung berichtet, sollen etwa bislang kostenfrei mitversicherte Ehe- oder Lebenspartner nicht mehr 3,5% ihres beitragspflichtigen Einkommens zahlen, sondern nur 2,5%. Auch bei der Zuzahlung für Medikamente und Krankenhausaufenthalte soll es Entlastungen geben. Dafür ist nun vorgesehen, dass im kommenden Jahr 1,4 Milliarden Euro mehr aus dem Bundeshaushalt an die gesetzlichen Kassen fließen als bisher geplant. Finanzminister Klingbeil hat die hohe Neuverschuldung im Haushaltsentwurf für das kommende Jahr verteidigt. Im ARD-Sommerinterview sagte er, der Iran-Krieg habe die Wachstumshoffnungen ausgebremst. Außerdem müsse die Bundeswehr aufrüsten. Gegen Russlands Präsident Putin könne sich Deutschland nicht mit der schwarzen Null verteidigen. Das Bundeskabinett will den Haushaltsentwurf für 2027 morgen beschließen. Beim NATO-Gipfel am kommenden Mittwoch in Ankara will sich US-Präsident Trump auch mit dem ukrainischen Präsidenten Selenskyj treffen. Das hat das Weiße Haus gegenüber Journalisten bestätigt. Im Krieg zwischen Russland und der Ukraine machten beide Seiten keine nennenswerten militärischen Fortschritte, teilte ein hochrangiger US-Beamter mit. Präsident Trump verspüre daher ein echtes Gefühl der Dringlichkeit, zu versuchen, dem ein Ende zu setzen. Erst gestern hatte Trump sowohl mit Selenskyj als auch mit Russlands Präsident Putin telefoniert. Aus dem Lalique-Museum im elsässischen Ort Ouingen-sur-Moder haben Einbrecher Schmuck im Wert von mehreren Millionen Euro gestohlen. Den Ermittlern zufolge drangen der oder die Täter am frühen Morgen gewaltsam in das Museum ein und begaben sich direkt in den Schmucksaal, wo sie rund 20 Ausstellungsstücke entwendeten. Nun werten die Ermittler Aufnahmen von Überwachungskameras aus. Beim Grand-Slam-Turnier von Wimbledon steht Tennisprofi Jan-Lennard Struff zum ersten Mal im Viertelfinale. Im Achtelfinale musste sein Gegner, der Pole Hubert Hurkacz, im fünften Satz verletzt aufgeben. Und bei der Fußball-Weltmeisterschaft läuft gerade das Achtelfinale zwischen Brasilien und Norwegen. Zur Halbzeit steht es 0:0. Das Wetter in Deutschland. In der Nacht zum Teil kräftige und gewittrige Schauer, vor allem im Süden. Tiefstwerte im Westen 17, im Nordosten um 10 Grad. Morgen wechselhaft mit Regen und einzelnen Gewittern, Sonne am ersten an Saar und Oberrhein. Höchstwerte in Küstennähe unter 20, im Südwesten über 30 Grad. In den nächsten Tagen freundlicher.
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2: Tango-Geschichten. Friederike Haupt erzählt von der Entwicklung eines Tanzes.

Der Tango kommt und geht wieder. Eben wurde hier noch getanzt, innig konzentriert, ernst, gekonnt und gefühlvoll. Jetzt ist der Saal leer, nur noch ein Nachhall vorhanden. Verlassen ist der Ort, wo der Tango so viele Nächte lang mit und in den Körpern der Tänzer zelebriert wurde. Der Tango ist weitergezogen, wird jetzt woanders getanzt. Im Hinterzimmer eines Gasthauses vielleicht, an irgendeiner Ecke in irgendeinem alten Gebäude. In einem Saal oder in einem Café, bis er wieder geht. Weiterzieht durch die Aficionados, durch die Menschen, die ihn tanzen und sich weiterentwickelt. Immer weiter. Und die Menschen mit sich nimmt und sie verändert.

Der Tango ist eine Musik, die bestimmte Klänge hat, Farbe, eine bestimmte Art von Harmonie, Melodie und auch in der Poesie ist ein bisschen ganz anders als zum Beispiel mittelamerikanische Musik. Ich kann das nicht richtig sagen, was Tango ist, aber ich glaube, der Tango ist eine von den ersten Musikern, die populär existiert.

Das ist die, zum Beispiel die, das ist eine Art zum Spielen, wo die Noten muss man nicht spielen, wie geschrieben sind. Und das ist die Sache. Und das ist eine Art. Und ich kann nicht das erzählen. Ich kann nur das spielen.

Luis Borda ist ein argentinischer Tango-Komponist und Gitarrist. Wir werden ihn in dieser Sendung noch hören. Zunächst zur Geschichte des Tango. Suchen wir ihn also dort, wo er herkommt, in Argentinien. Vuelvo al Sur. Ich kehre zurück in den Süden, so wie man zur Liebe zurückkehrt. Das singt Mundo Burgos, ein Tangosänger, der in Buenos Aires aufwuchs.

Der Text lautet: Ich hänge am Süden wie an einer Herzensbestimmung. Ich bin vom Süden wie die Klänge des Bandoneon. Ich träume den Süden mit seinem immensen Mond. Ich suche den Süden, ich liebe den Süden, seine guten Menschen, seine Würde. Ich fühle den Süden wie deinen Körper in der Intimität. Ich liebe dich, Süden. Ich kehre zurück, Süden. Ein Gedicht von Solanas, die Musik ist von Astor Piazzolla.

0: Der Tangosänger Mundo Burgos zählt zu denjenigen, die als junge Männer von der Diktatur in Argentinien flüchteten und im Ausland erst den Tango wiederentdeckten, den einst die Eltern getanzt hatten, während sie selbst als Jugendliche Rockmusik hörten. Was die Eltern als Jugendliche und auch als Erwachsene noch hörten, das war in jedem Fall Carlos Gardel.
1: Gardel, weil Gardel, es ist wie etwas, das da ist. Es ist immer da. In der Küche, draußen, du gehst in einen Café, überall, wo du gehst, es ist Gardel. Du hast keine andere Wahl. Es ist da und dort bist du gewöhnt. Du hast das Radio, diese Stimme, siehst du Fotos überall und die alte Generation sprechen wie ein Gott, weil klar, er ist auch gestorben und er war sehr gut. Damals wusste ich nicht, aber ich sage, das war ein richtig sehr guter Sänger. Und das ist die Geschichte. Für mich war nicht langweilig, aber ich hatte nicht kein Gefühl für den Tango. Das ist unglaublich, dass jetzt hier in Deutschland, wenn man so viele Jahre weg ist, ich glaube, den Tango habe ich genommen, weil ich wollte mich identifizieren. Weil wenn man so viele Jahre weggeht, man verliert die Identität.
0: Mundo wuchs sozusagen mit der Stimme von Gardel auf. Einer der ganz Großen des goldenen Zeitalters des Tango, das in den späten 20ern und frühen 30ern begann. Carlos Gardel gilt als die magische Stimme des Tango.

1935 verunglückte er bei einem Flugzeugabsturz. Carlos Gardel, der Unsterbliche, El Mago, der Magier der Stimme des Tango Canción, des gesungenen Tango, der größte Tangosänger seiner Zeit, der der Poesie seine Stimme gab. Aber was wurde da eigentlich gesungen? Tango ist eben nicht nur Musik und Tanz. Tango ist auch eine Kunst der Poesie. Eine durchaus sozialkritische Poesie, zarte und eindringliche Dichtungen, die reale Zustände beschreiben, die ins Surreale kippen können. Metaphysisches und innerseelische Bewegungen verbinden. In den Vertonungen von Astor Piazzolla fanden sie in den 60er Jahren im Tango Nuevo ihren Höhepunkt. Aber zurück zu den Anfängen. Aus den kleinen Ensembles zu Beginn des 20. Jahrhunderts wurden Quintette und Sextette mit Geige, Cello, Gitarre, Bandoneon, vielleicht noch ein Klavier und später im goldenen Zeitalter des Tango richtig große Orchester. Das Orchester Tipica beherrschte die Szene mit Sängern, die zu großen Emotionen fähig waren, zum Beispiel Alberto Castillo. Er singt »Mit Erlaubnis, ich bin der Tango«, »Con permiso, yo soy el Tango«.

Alberto Castillo, Osvaldo Pugliese, Juan D'Arienzo, Annibal Troilo und Di Sarli, das sind die großen Namen der Tango-Musiker des goldenen Zeitalters, die bis heute verehrt und gespielt werden. Überall dort, wo der Tango getanzt wird.

Carlos Di Sarli y su Orquesta Típica aus den 30er Jahren. Seit über 150 Jahren gibt es den Begriff Tango. Irgendwann hat er angefangen, Tango zu sein. Oder hieß es zuerst Tambo, nach einem afrikanischen Ritual? Einwanderer am Rio de la Plata, europäische, afrikanische, jüdische, kreierten diese Mischung. Ihre Einflüsse mischten sich. Die hoffnungsvollen Ankömmlinge in Buenos Aires aber waren dem Lockruf in eine neue Welt gefolgt. Und jetzt? Keine Arbeit am Rio de la Plata, keine Frauen, kein Geld. Bald entstand Elend in den Arrabales, in den Vorstädten und in den Barrios, den Vierteln von Buenos Aires. Wer überhaupt keine Chance sah, blieb einfach im Hafenviertel. Und hierher kamen auch die arbeitslosen Landarbeiter, Gauchos, die die Agrarreform arbeitslos gemacht hatte. Eine einzigartige Mischung von Menschen, aber ohne alle Hoffnung. Diese sogenannten Porteños, die Leute vom Hafenviertel, sollen den Tango beim Warten vor einschlägigen Etablissements zuerst getanzt haben. Und die Männer tanzten zu zweit. Frauen waren eine Seltenheit, eine Kostbarkeit. Auch das drückt der Tango aus.

Muss man erst alle Kombinationsmöglichkeiten der Tanzschritte begreifen oder das Zusammenspiel zwischen Mann und Frau, bevor man diese Musik wirklich tanzen kann? Oder muss man einfach nur sich selber begreifen? Tango, das ist die Reise in ein fernes Ich. Zu zweit. In Argentinien, in Europa oder anderswo, überall dort, wo er mit Leidenschaft getanzt wird. Nochmals eine Aufnahme aus dem goldenen Zeitalter des Tango in Argentinien, das von den 30er Jahren bis 1955 andauerte.

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1: Männer werden Männer und Frauen werden Frauen durch den Tango, heißt es. Und Menschen werden zu Künstlern. Die Inspiration und die Verantwortung für die Schrittfolge liegt beim männlichen Part. Die Frau spielt mit seinem Angebot, folgt ihm, beantwortet, verziert und verzögert. Unterschiedliche Stile vom Tango Salon bis zum Tango Orillero, der in den Vorstädten am Rio de la Plata entstand, können von Ort zu Ort oder auch von Orchester zu Orchester anders getanzt werden. Die Deutschen tanzen Figuren, flüsterte mir einmal ein alter Peruaner zu, während er mich in Berlin langsam übers Parkett schob. Ich tanze Musik. Und er hatte recht. Irgendwie.

Osvaldo Pugliese, ein anderer Komponist aus dem goldenen Zeitalter. Ein neuerer Erzählstrang über die Geschichte des Tango übrigens deutet die Anfänge des Tango als Restbestand afrikanischer Ritualtänze, Candomblé, die mit den Afrikanern nach Südamerika kamen. Sie trafen auf europäische Tänze, das alles vermischte sich. Die Töne des Bandoneon wurden dabei zum typischen Klang. Das Bandoneon auf jeden Fall ist der Beitrag aus Deutschland zur Entstehung des Tango. Diese kleine Ziehharmonika mit Knöpfen, die über dem Knie gespielt

ein Vals oriental. Der Tango-Vals, also im Dreivierteltakt, ist auch im Tango-Repertoire immer noch zu finden. Und natürlich die Milonga, die schnelle Vorläuferin des Tango.

Die Milonga übrigens gab allen Tanzveranstaltungen, wo Tango und Milonga getanzt werden, ihren Namen. Die ursprüngliche Musik aus den Bordellen, Cafés und Bars und einfachen Festen hatte zu Beginn des 20. Jahrhunderts den Ruf der Unterwelt, wie wir schon hörten, oder zumindest den der sehr einfachen Leute. Seit 2009 ist der Tango UNESCO-Weltkulturerbe. Eine schützenswerte Kunstform, beheimatet in Argentinien, aber mit interkultureller Entstehungsgeschichte. Der Tango Classico der 30er bis 50er Jahre wurde zur strengen Schule des Tango Argentino. La Guardia Vecchia, die alte Garde der Tänzer der Tangueros der ersten Stunde, war streng mit sich selbst und mit ihren eigenen Gesetzen. So wurde der Tanz von Lehrer zu Schüler weiter übertragen. Die klassischen Tangos dieses goldenen Zeitalters übrigens werden auch heute noch überall aufgelegt, dort wo Tango getanzt wird, weltweit. Die großen Tango-Shows beziehen sich meistens auf diese Zeit und auf die Geschichten der frühen Einwanderer am Rio de la Plata.

El Choclo, der Maiskolben. Eine Milonga in einer alten Aufnahme aus den 40er Jahren in Buenos Aires. Der Tango verändert die Menschen und der Tango verändert sich selbst mit dem Lauf der Zeit. Muss man die Disziplin der alten Tangueros erlernen? Und muss man die Geschichte Argentiniens kennen? Diese große südlichste Einwanderernation am anderen Ende der Welt, um den Tango wirklich zu begreifen? Muss man sich die Diktatur nochmals vor Augen führen, als Tango bis 1983 verboten war? Muss man den Zusammenbruch des Finanzsystems, die Armut und ihre Folgen in Argentinien nachfühlen können, um zu wissen, was es heißt, trotzdem zu tanzen?

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1: Juan D'Arienzo und sein Orquesta Típica. Auch der weltberühmte argentinische Komponist Piazzolla spielt zunächst mit seinem Bandoneon im Orchester von D'Arienzo. Als er als Student 1954 an der Pariser Sorbonne angenommen wurde, und das auch noch bei der angesehenen Kompositionslehrerin Nadia Boulanger, hätte er damals nicht geglaubt, dass gerade der Tango ihn weltberühmt machen würde. Im Gegenteil. Piazzolla verheimlichte der Professorin, dass er in den musikalischen Gassenhauern seiner Heimat zu Hause war, und schrieb: In Wahrheit schämte ich mich, ihr zu sagen, dass ich Tango-Musiker war, dass ich in Bordellen und Kabaretts von Buenos Aires gearbeitet hatte. Tango-Musiker, das war ein schmutziges Wort im Argentinien meiner Jugend. Bis die berühmte Nadia Boulanger gerade darin sein größtes Potenzial entdeckte und ihren Studenten aufforderte, nichts anderes mehr zu komponieren. Sie hatte einen Nerv getroffen.

zwischen Realismus, der zeitgleich bei den Poeten Argentiniens auftauchte. Eines davon ist Mi Canzón de Ausencia mit Piazzolla selbst und seiner Sängerin Susana Rinaldi.

Die Diktatur in Argentinien dauerte bis in die 80er Jahre und nahm den Menschen die Luft zum Atmen. Tango war verboten. Zu nah kamen sich die Menschen einander, zu intim. Botschaften, geheime Schlüsselworte oder Gesten könnten beim Tanzen ausgetauscht werden. Auch der Dialekt der Porteños war ein Schlüssel, um sich trotz Polizei, Spionage und Militärkommandos noch zu verständigen. Das Lunfardo, dieser Dialekt, wurde verdreht, zum Teil rückwärts gesprochen. Ein Hilfsmittel, um sich zu verständigen, wo das Ohr der Diktatur immer lauerte. Tausende junge Menschen verschwanden für immer in den Gefängnissen der Repression. Grausamkeiten von unvorstellbarem Ausmaß zerstörten das Vertrauen der Menschen untereinander. Eine ganze Reihe junger Männer verließ damals das Land. Einige von ihnen wurden später Tango-Lehrer oder Tango-Musiker in Europa. Sie brachten die schönsten, traurigsten Vertonungen der Gedichte von Jorge Luis Borges, Horacio Ferrer, Homero Manzi und anderen mit und kreierten eine Atmosphäre, die weit über Buenos Aires ausstrahlte und die erst nach der Diktatur dort wieder zurückkehren konnte, als das Leben wieder aufblühte. Dann erst konnte die Tango-Renaissance in Argentinien beginnen. Das Gedicht Malena erzählt die leise Tragödie einer blassen Tangosängerin. Malena singt den Tango wie keine andere, mit dunklen Augen schattengleich von der Liebe und vom Alkohol gezeichnet. So heißt es in diesem Gedicht von Homero Manzi. Hier mit Lidia Borda, aufgenommen in Buenos Aires in den 2000er Jahren.

0: Was macht den Tango musikalisch aus? Was macht den Tango eigentlich zum Tango? Der Klang des Bandoneon, die Synkopen, die unerwartete Rhythmik, seine Akzente? Wer mitzählt, wird beobachten, dass Akzente gerade auf den Ungeraden liegen, auf Schlag 3 und 7 oder auf 5. Im Tango Nuevo wird die Verschiebung immer deutlicher, werden Brüche und jähe Zäsuren gemacht. Es ist die Phrasierung, die den Tango ausmacht, sagte einmal der Gitarrist Luis Borda. Auch er komponiert öfters mal untanzbare Tangos.
1: Muss ich sagen, meine Musik war und ist nicht einfach. Meine eigenen Kompositionen sind für die traditionellen Tango-Leute ein bisschen schwierig. Das ist Musik zum Hören, das ist fast Musik, die niemand tanzen kann, und vielleicht mit einer Choreografie. Und das war für mich in Buenos Aires schwierig. Die Leute hier in Deutschland hören viel mehr. Die Leute, die haben so eine Kultur, die leider in meinem Land ist nicht dasselbe.

El Alba, die Dämmerung nennt er ein Werk. Der große Dichter Jorge Luis Borges schrieb, die Dämmerung ist unsere Angst, Sachen zu tun, die fremdartig sind und davon überwältigt zu werden.

Eine Milonga von Luis Borda mit arabischer Laute Oud und Tango Ensemble. Bandoneon, Gitarre, Geigen, Cello, Kontrabass, E-Bass und Cajon. Spanische Flamenco-Trommel. El Alba, die Dämmerung. Hier noch ein paar Eindrücke aus Tango de las Sombras, Tango der Schatten.

0: Tango. Was ursprünglich eine getanzte Umarmung vom Rio de la Plata war, wurde mit den Tango-Shows eine weltberühmte, halsbrecherische Kunstform. Beides hat seine Berechtigung. Der mit seiner Partnerin innig tanzende Milonguero ist kein Showtänzer und der Komponist kein Volksmusikant. Und umgekehrt. Und dennoch, auch hier, die Mischung macht's. Sie macht das Geheimnis des Tango aus. Auch für die Tangueros, die dem Alltag die Schönheit und Grazie einer Milonga abtrotzen, ist Tango Disziplin und Gefühl. Ein Gefühl, das man nur zu zweit haben kann und manchmal auch mit einem völlig fremden Menschen. Ballada para un loco, Ballade für einen Verrückten, von Astor Piazzolla nach einem Gedicht von Horacio Ferrer. Loco, verrückt.
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1: Um 24 Uhr mit Gabi Hinterstoißer. Familien könnten bei der Finanzreform der gesetzlichen Krankenversicherung geringer belastet werden als bisher geplant. Wie die Frankfurter Allgemeine Zeitung berichtet, hat Gesundheitsministerin Warken ihren Gesetzentwurf noch einmal nachgebessert. Demnach sollen bisher kostenlos mitversicherte Partner nur noch 2,5% des beitragspflichtigen Einkommens zahlen statt 3,5. Familien mit Kindern unter 11 sollen ganz ausgenommen bleiben. Auch bei der Zuzahlung etwa zu Medikamenten soll es Entlastungen geben. Dafür zahlt der Bund mehr an die gesetzlichen Kassen. SPD-Chef Klingbeil hat das geplante Reformpaket der Bundesregierung verteidigt. Im ARD-Sommerinterview sagte er, es werde Belastungen für alle geben. Wichtig sei, dass es dabei gerecht zugehe. In der Diskussion über die Krankschreibung ab dem ersten Fehltag sprach sich Klingbeil für eine pragmatische Lösung aus. Etwa, dass das Attest nicht direkt am ersten Tag vorgelegt werden müsse oder dass den Betrieben die Umsetzung überlassen werde. Nach dem AfD-Parteitag in der thüringischen Landeshauptstadt zieht die Polizei ein positives Fazit. Polizeipräsident Quittenbaum sagte, der Parteitag sei störungsfrei über die Bühne gegangen. Zugleich sei die Versammlungsfreiheit für die Demonstranten gewährleistet gewesen. Bei dem Treffen bestätigte die AfD unter anderem ihr Führungsduo aus Alice Weidel und Tino Chrupalla. In Südeuropa kämpfen hunderte Einsatzkräfte gegen Waldbrände. In den südfranzösischen Pyrenäen stehen etwa 1600 Hektar

0: Reaktor in Flammen. Ein Feuerwehrmann und ein Anwohner wurden schwer verletzt. In Griechenland wurden binnen eines Tages landesweit 60 Brände gemeldet, unter anderem in einer Recyclinganlage bei Thessaloniki. Auch in Spanien und Portugal zerstörten Flammen mehrere tausend Hektar Vegetation. Zum Fußball. Überraschend hat Norwegen bei der WM Brasilien mit 2:0 besiegt und stünde damit im Viertelfinale. Und zum Tennis. Profi Jan-Lennard Struff steht zum ersten Mal im Viertelfinale von Wimbledon. Im Achtelfinale musste sein Gegner Hubert Hurkacz aus Polen im fünften Satz verletzt aufgeben. Jetzt spielt Struff gegen den Weltranglisten-Ersten Jannik Sinner aus Italien oder den Japaner Shintaro Mochizuki. Das Wetter in Deutschland. In der Nacht teils kräftige und gewittrige Schauer, vor allem im Süden. Tiefstwerte im Westen 17, im Nordosten um 10 Grad. Am Tag wechselhaft mit Regen und einzelnen Gewittern, Sonne am ersten an Saar und Oberrhein. Höchstwerte in Küstennähe unter 20, im Südwesten über 30 Grad. In den nächsten Tagen freundlicher und wärmer. Es ist 0:03 Uhr.
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2: In dieser Nacht auf Montag mit Tobias Hürenbach ganz herzlich willkommen. Hallo. Wir starten mit dem Bach-Sohn Karl Philipp Emanuel Bach. Sein Konzert für Cembalo und Streicher A-Moll, ausgeführt mit Klavier und Streichern hier von Michael Rische und der Kammersymphonie Leipzig unter der Leitung der Konzertmeisterin Katharina Sprenger.

Johann Sebastian Bach hat das Klavierkonzert als Gattung quasi ins Leben gerufen. Sein Sohn Karl Philipp Emanuel hat dieses Genre dann mit über 50 Kompositionen zur Meisterschaft gebracht. Hier ein Zeugnis dieser intensiven Studien. Konzert A-Moll mit Michael Rische und der Kammersymphonie Leipzig unter der Leitung von Katharina Sprenger. Hier im heutigen ARD-Nachkonzert. Schön, dass Sie mit dabei sind. Jacques-François Gallet, der war ein hervorragender und bekannter französischer Virtuose und Pädagoge für das Horn. Und zwar lebte er im 19. Jahrhundert. Zudem hat er dafür gesorgt, dass das Repertoire für sein Instrument beträchtlich erweitert wurde. Zum Beispiel mit diesem Quartett hier für vier Hörner in verschiedenen Stimmungen. Wir hören das Leipziger Hornquartett, Max Hilpert, Tino Bölk, Johannes Winkler und Michael Güne.

Max Hilpert, Tino Bölk, Johannes Winkler und Michael Gühne, sie bilden das Leipziger Hornquartett und präsentierten hier das Quartett für vier Hörner von Jacques François.

Galle. Wir kommen jetzt im ARD-Nachtkonzert zum böhmischen Komponisten Johann Baptist Wanhal, der als Leibeigener geboren wurde und die Wiener Klassik bereicherte. Höchst angesehen und erfolgreich war er. Zudem war er als einer der ersten kontinentalen Komponisten in der Lage, freischaffend von seiner musikalischen Tätigkeit auch zu leben. Ein einziges Kontrabasskonzert hat er hinterlassen, das Konzert in D-Dur, das wir jetzt hören, mit Jonsson und dem thüringischen Kammerorchester Weimar unter der Leitung von Martin Hoff.

Junsun und das Thüringische Kammerorchester Weimar unter der Leitung von Martin Hoff präsentierten hier das Kontrabasskonzert D-Dur von Johann Baptist Wanhal. Sie hören das ARD-Nachtkonzert, präsentiert von BR Klassik. Und da haben wir als nächstes bei uns im Programm das Liebesmahl der Apostel von Richard Wagner, eine biblische Szene für Männerchor und großes Orchester. Da hören wir jetzt den Sächsischen Staatsopernchor Dresden sowie die Sächsische Staatskapelle Dresden unter der Leitung von Christian Thielemann.

Das Liebesmahl der Apostel, die biblische Szene für Männerchor und großes Orchester, komponiert von Richard Wagner, hier aufgeführt vom Sächsischen Staatsopernchor Dresden und der Sächsischen Staatskapelle Dresden unter der Leitung von Christian Thielemann. Festklänge, das ist eine sinfonische Dichtung von Franz Liszt. Das Werk wurde zur bevorstehenden Hochzeit Liszts mit der Fürstin Caroline von Sayn-Wittgenstein komponiert, die allerdings nie stattfand. Ja, missgünstige Verwandte blockierten das ganze Vorhaben. Wer braucht Feinde, wenn er eine solche Verwandtschaft hat? Ich hoffe, die Lebensgefährtin Caroline hat das Werk damals trotzdem gehört. Festklänge, die sinfonische Dichtung hier mit der Dresdner Philharmonie. Am Pult Michel Plasson.

Festklänge, die sinfonische Dichtung von Franz Liszt mit der Dresdner Philharmonie unter der Leitung von Michel Plasson. Soweit diese Stunde hier im ARD Nachtkonzert. Mit ein paar Takten von Edvard Grieg geht es auf die 2 Uhr Nachrichten zu.

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1: Um 2 Uhr mit Olaf Knapp. Das Bundeskabinett will heute den Haushaltsentwurf für 2027 auf den Weg bringen. Darin konnte Finanzminister Klingbeil 2 Milliarden Lücken schließen. Er musste dafür aber auch neue Schulden aufnehmen und auf Rücklagen des Bundes zurückgreifen. Im ARD-Sommerinterview verteidigte der Minister seine Haushaltspläne.
2: Wir sind gerade in einer Zeit, muss man ja auch sagen, wo dieser Iran-Krieg, den Donald Trump angefangen hat, Wachstumshoffnung abgebremst haben. Das schlägt voll rein, das sehen wir in den Zahlen. Und jetzt will ich einmal auch sagen, dass wir Schulden machen, hat damit zu tun, dass wir unsere Bundeswehr aufrüsten, dass wir modernisieren. Ich meine, man kann sich gegenüber Putin nicht mit der schwarzen Null verteidigen. Wir wollen, dass unser Land 20 Jahre lang wenig Ausgaben in Rüstung aufholt. Und das tun wir und dafür nehmen wir Geld in die Hand. Und das ist okay.
1: In der Nacht hat Russland erneut mehrere ukrainische Städte angegriffen. Kurz nach Mitternacht wurde fast in allen Landesregionen Luftalarm ausgelöst. In der Hauptstadt Kiew waren laut Behördenangaben Alarmsirenen und heftige Explosionen zu hören. Mehrere Gebäude sollen beschädigt worden sein. Was genau getroffen wurde und ob es Opfer gab, ist noch unbekannt. Der Sportwagenbauer Porsche will offenbar bis zu 4.000 weitere Stellen streichen, das berichtet das Handelsblatt. Besonders treffen würde es dem Bericht zufolge Mitarbeiter in den Bereichen Management und Verwaltung. Am Entwicklungsstandort Weissach in Baden-Württemberg sollen rund 30% der Kapazitäten auf den Prüfstand. Ein Porsche-Sprecher verwies auf ein umfassendes Zukunftspaket, wollte die Zahl der zu streichenden Stellen aber nicht bestätigen. Bei der Fußball-Weltmeisterschaft ist das für jetzt angesetzte Achtelfinale zwischen Mexiko und England wegen eines Gewitters um 1 Stunde verschoben worden. Schon zuvor hat es Norwegen ins Viertelfinale geschafft. Aus dem ARD-WM-Team Michael Küster.
3: Norwegens Presse ist schon kurz nach dem Schlusspfiff außer Rand und Band gewesen. Der 2:1-Erfolg über Brasilien gleiche einem Erdbeben. Gleichzeitig wird Doppeltorschütze Erling Haaland mit Superlativen überhäuft. Der Stürmerstar habe Norwegen in den Himmel geschickt. Für Haaland waren es die Turniertreffer 6 und 7. Neymars verwandelter Foul-Elfmeter Sekunden vor dem Abpfiff änderte nichts mehr am Viertelfinaleinzug der Skandinavier. Norwegens Gegner ist am kommenden Samstag der Sieger der Partie Mexiko gegen England.
1: Und das Wetter in Deutschland. Nachts in einem breiten Streifen zwischen der Nordsee und dem Südosten, bei vielen Wolken gebietsweise Regen. Sonst ist es meist trocken und wechselnd bewölkt, 17 bis 10 Grad. Am Tage im Norden und Osten stark bewölkt, zeitweise Regen sowie Schauer und einzelne Gewitter, in der Südwesthälfte freundlicher 18 bis 32 Grad. Und am Dienstag schließlich im Nordosten Schauerwetter, im Südwesten Sonne 18 bis 35 Grad.